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1: Ich bin Justin Hamm, guten Morgen. Bei der Fußball-WM hat England das Spiel um Platz 3 gewonnen. In einer Partie mit insgesamt 10 Toren setzte sich das Team von Trainer Thomas Tuchel gegen Frankreich mit 6:4 durch. Für Frankreich traf Mbappé doppelt und steht mit 10 Turniertoren allein an der Spitze der Torjägerliste vor Messi. Der kann noch nachziehen. Heute Abend spielen Spanien und Argentinien in New Jersey um den WM-Titel. Mit Blick auf die in diesem Jahr noch anstehenden Wahlen hält der ehemalige Bundestagsabgeordnete Bosbach den Rücktritt von Unionsfraktionschef Spahn für wichtig und richtig.
2: Die gesamten Wahlkämpfe, die drei, die noch in diesem Jahr vor uns sind, wären ja belastet worden von dieser Debatte. Und es ist auch gut, dass Jens Spahn aus freien Stücken vor der Präsidiumssitzung am Montag sein Amt niedergelegt hat.
1: So Bosbach im ZDF. Ein Nachfolger von Spahn soll noch im Juli gefunden werden. Gute Nachrichten fürs Handwerk in Deutschland. Entgegen dem allgemeinen Trend in der Wirtschaft steigen im Handwerk die Ausbildungszahlen. Handwerkspräsident Dittrich sprach von einem Lichtblick in einer insgesamt schwierigen Lage. Im ersten Halbjahr dieses Jahr seien bereits knapp 68.000 neue Ausbildungsverträge eingetragen, knapp 5% mehr als im gleichen Vorjahreszeitraum. Stabile Beiträge in den kommenden 2 Jahren. Damit rechnen die Krankenkassen durch das vom Bundestag und Bundesrat beschlossene Sparpaket. Kassenchef Blatt spricht von einer nötigen Stabilisierung. Spielraum, um die geplanten Maßnahmen wie die Kürzung von Zahnarztleistungen abzuschwächen, gebe es laut ihm aber derzeit nicht. Das Sparpaket soll ab kommendem Jahr knapp 19 Milliarden Euro einsparen.
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1: Heute wird's bewölkt und auch noch mal kühler als gestern. Im Nordosten kann's regnen. Das Ganze bei 18 bis maximal 23 Grad. Die neue Woche startet dann oft bewölkt. Im Nordosten kann's mal regnen. Ansonsten ist es aber trocken. Dazu bleibt's relativ kühl. Mehr als 23 Grad gibt's nicht.
3: Jetzt das Aktuellste aus der Antenne NRW Verkehrszentrale. Achtung, auf der A46 Düsseldorf Richtung Wuppertal im Bereich Kreuzhilden steht ein defektes Fahrzeug. Auch auf der A2 Oberhausen Richtung Dortmund zwischen Oberhausen-Königshardt und Bottrop steht ein defektes Fahrzeug. Und auf der A1 Münster Richtung Dortmund am Kamener Kreuz steht ebenfalls ein defektes Fahrzeug. Auf der A57 Krefeld Richtung Köln zwischen Raststätte Nievenheim West und Köln-Worringen kommt ihr in stockenden Verkehr. Habt ihr mehr entdeckt? Dann gebt gern Bescheid per WhatsApp an die 0160 339 7000.
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1: Heute wird's bewölkt und auch noch mal kühler als gestern. Im Nordosten kann's regnen. Das Ganze bei 18 bis maximal 23 Grad. Die neue Woche startet dann oft bewölkt. Im Nordosten kann's mal regnen. Ansonsten ist es aber trocken. Dazu bleibt's relativ kühl. Mehr als 23 Grad gibt's nicht.
2: Jetzt das Aktuellste aus der Antenne NRW Verkehrszentrale. Achtung, auf der A46 Düsseldorf Richtung Wuppertal im Bereich Kreuzhilden steht ein defektes Fahrzeug. Auch auf der A2 Oberhausen Richtung Dortmund zwischen Oberhausen-Königshardt und Bottrop steht ein defektes Fahrzeug. Und auf der A1 Münster Richtung Dortmund am Kamener Kreuz steht ebenfalls ein defektes Fahrzeug. Auf der A57 Krefeld Richtung Köln zwischen Raststätte Nievenheim West und Köln-Worringen kommt ihr in stockenden Verkehr. Habt ihr mehr entdeckt? Dann gebt gern Bescheid per WhatsApp an die 0160 339 7000.
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1: Krebs. Ihr einzigartiger Ansatz zur Liebe kann erfrischend sein. Experimentieren Sie mit unkonventionellen Date-Ideen.
2: Löwe.
1: Heute stehen die Sterne günstig für beruflichen Erfolg. Nutzen Sie Ihre Fähigkeiten, um Ihre Ziele zu erreichen.
2: Jungfrau.
1: Melden Sie sich heute mal wieder bei denen, die Ihnen am Herzen liegen. Denn es gibt jemanden, der auf Ihren Anruf wartet.
2: Waage.
1: Wenn Sie Kinder haben, investieren Sie Zeit in qualitativ hochwertige Gespräche und Aktivitäten mit ihnen. Das fördert Ihre Beziehung und schafft wertvolle Erinnerungen.
2: Skorpion.
1: Denken Sie heute daran, dass es wichtig ist, auch mal Nein zu sagen und Ihre Grenzen zu setzen.
2: Schütze.
1: Heute stehen die Sterne besonders günstig für neue berufliche Chancen. Lassen Sie sich nicht von Zweifeln abhalten.
2: Steinbock.
1: Wenn Sie sich überwältigt fühlen, ist das heute völlig okay. Im Moment kommen die Dinge alle auf einmal auf Sie zu.
2: Wassermann.
1: Heute können Sie mit Ihrem diplomatischen Geschick und Einfühlungsvermögen Konflikte lösen und Menschen miteinander verbinden.
2: Fische.
1: Die innere Ruhe ruft nach Aufmerksamkeit. In der Stille finden Sie Ausgeglichenheit.
2: Widder.
1: Heute sollten Sie darauf achten, dass Sie den Menschen in Ihrem Leben genug Raum und Freiheit geben.
2: Stier.
1: Seien Sie auch mal dankbar für die kleinen Dinge im Leben. Schätzen Sie, was und wen Sie haben.
2: Zwillinge.
1: Sie neigen heute zu Übertreibungen. Treten Sie bescheiden auf und halten Sie sich lieber zurück.

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1: Ich bin Justin Hamm, guten Morgen. Im kleinen WM-Finale hat es in der Nacht ein echtes Fußballfeuerwerk gegeben. England hat Frankreich in der regulären Spielzeit mit 6:4 besiegt. Für die Engländer um Trainer Thomas Tuchel ist Platz 3 das beste WM-Ergebnis seit 60 Jahren. Trost gab's für Frankreichs Superstar Mbappé. Er liegt nun mit 10 Treffern alleine auf Platz 1 der Torjägerliste. Aber Lionel Messi kann noch nachziehen im großen Finale. Heute zwischen Argentinien und Spanien ab 21 Uhr. Aus der Wirtschaft kommen in den letzten Jahren nicht so viele Good News, umso wertvoller ist diese. Das Handwerk in Deutschland findet wieder mehr Nachwuchs. Fast 68.000 Ausbildungsverträge wurden im ersten Halbjahr geschlossen, eine Steigerung von 5%. Sorita Sowali berichtet.
2: Dachdecker, Elektroniker oder Anlagenmechaniker werden dringend gebraucht. Und das spricht sich offenbar herum. Handwerkspräsident Dittrich sagt, junge Menschen setzen wieder stärker auf sichere Jobs, gute Verdienstmöglichkeiten und echte Karrierechancen. Trotzdem bleiben noch mehr als 20.000 Ausbildungsplätze im Handwerk unbesetzt.
1: Nach dem Rücktritt von Unionsfraktionschef Spahn will Kanzler Merz die Nachfolge noch vor seinem Urlaub Ende Juli klären. Das geht aus Regierungskreisen hervor. Als heißester Kandidat gilt Kanzleramtschef Frei. Morgen tagt das CDU-Präsidium. Spahn war gestern nach Kritik an seiner Leihmutterschaft zurückgetreten. Die Linksfraktion im Bundestag fordert kostenloses Leitungswasser in Gaststätten und öffentlichen Einrichtungen. Außerdem will sie flächendeckende Trinkbrunnen im öffentlichen Raum. Gleichzeitig lehnt die Fraktion die geplante Zuckersteuer auf Limo und Cola ab. Die sei unsozial. Die Linke will unter anderem ein Verkaufsverbot von Produkten mit hohem Zucker-, Fett- und Salzgehalt an Schulen.
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1: Heute wird's bewölkt und auch noch mal kühler als gestern. Im Nordosten kann's regnen. Das Ganze bei 18 bis maximal 23 Grad. Die neue Woche startet dann oft bewölkt. Im Nordosten kann's mal regnen. Ansonsten ist es aber trocken. Dazu bleibt's relativ kühl. Mehr als 23 Grad gibt's nicht.
3: Jetzt das Aktuellste aus der Antenne NRW Verkehrszentrale. Achtung, auf der A52 Gelsenkirchen-Marl zwischen Gelsenkirchen-Hassel und Dorsten-Ost. In beiden Richtungen sind Personen auf dem Standstreifen. Auf der A1 Köln Richtung Dortmund zwischen Kreuz Wuppertal-Nord und Gevelsberg steht ein defektes Fahrzeug. Auch auf der A1 Münster Richtung Dortmund im Bereich Kamener Kreuz steht ein defektes Fahrzeug. Auf der A57 Krefeld Richtung Köln zwischen Raststätte Nievenheim West und Köln-Worringen stockt es. Habt ihr mehr entdeckt, dann gebt gern Bescheid per WhatsApp an die 0160 339 7000.
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1: Heute wird's bewölkt und auch noch mal kühler als gestern. Im Nordosten kann's regnen. Das Ganze bei 18 bis maximal 23 Grad. Die neue Woche startet dann oft bewölkt. Im Nordosten kann's mal regnen. Ansonsten ist es aber trocken. Dazu bleibt's relativ kühl. Mehr als 23 Grad gibt's nicht.
2: Jetzt das Aktuellste aus der Antenne NRW Verkehrszentrale. Achtung, auf der A52 Gelsenkirchen-Marl zwischen Gelsenkirchen-Hassel und Dorsten-Ost. In beiden Richtungen sind Personen auf dem Standstreifen. Auf der A1 Köln Richtung Dortmund zwischen Kreuz Wuppertal-Nord und Gewelsberg steht ein defektes Fahrzeug. Auch auf der A1 Münster Richtung Dortmund im Bereich Kamener Kreuz steht ein defektes Fahrzeug. Auf der A57 Krefeld Richtung Köln zwischen Raststätte Nievenheim West und Köln-Worringen stockt es. Habt ihr mehr entdeckt, dann gebt gern Bescheid per WhatsApp an die 0160 339 7000.
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0: zum Beispiel vom Bundesverband Solarwirtschaft. Für Strom aus kleineren Solaranlagen, die ab 2027 errichtet werden, soll es Reiche zufolge nur noch 3 Jahre lang eine garantierte Vergütung geben. Und nochmal zum Sport, die weiteren Highlights heute. Die Tour de France geht in die 15. Etappe von Champagnole auf das Plateau de Soleil. Die Radfahrer, die um den Gesamtsieg fahren, sind gefragt. Und in der Formel 1 steigt der große Preis von Belgien. In Spa startet erneut der WM-führende Kimi Antonelli im Mercedes von der Pole Position.
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0: Heute wird's bewölkt und auch noch mal kühler als gestern. Im Nordosten kann's regnen. Das Ganze bei 18 bis maximal 23 Grad. Die neue Woche startet dann oft bewölkt. Im Nordosten kann's mal regnen. Ansonsten ist es aber trocken. Dazu bleibt's relativ kühl. Mehr als 23 Grad gibt's nicht.
2: Jetzt das Aktuellste aus der Antenne NRW Verkehrszentrale. Achtung, auf der A46 Düsseldorf Richtung Wuppertal im Bereich Kreuzhilden, da steht ein defektes Fahrzeug. Auch auf der A1 Münster Richtung Dortmund am Kamener Kreuz müsst ihr wegen eines defekten Fahrzeugs aufpassen. Auf der A57 Krefeld Richtung Köln zwischen Holzbüttgen und Büttgen steht ebenfalls ein defektes Fahrzeug. Und auf der A57 Krefeld Richtung Köln zwischen Raststätte Nievenheim West und Köln-Worringen habt ihr stockenden Verkehr. Habt ihr mehr entdeckt, dann gebt gern Bescheid per WhatsApp an die 0160 339 7000.
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1: Heute wird's bewölkt und auch noch mal kühler als gestern. Im Nordosten kann's regnen. Das Ganze bei 18 bis maximal 23 Grad. Die neue Woche startet dann oft bewölkt. Im Nordosten kann's mal regnen. Ansonsten ist es aber trocken. Dazu bleibt's relativ kühl. Mehr als 23 Grad gibt's nicht.
2: Jetzt das Aktuellste aus der Antenne NRW Verkehrszentrale. Achtung, auf der A46 Düsseldorf Richtung Wuppertal im Bereich Kreuz Hilden, da steht ein defektes Fahrzeug. Auch auf der A1 Münster Richtung Dortmund am Kamener Kreuz müsst ihr wegen eines defekten Fahrzeugs aufpassen. Auf der A57 Krefeld Richtung Köln zwischen Holzbüttgen und Büttgen steht ebenfalls ein defektes Fahrzeug. Und auf der A57 Krefeld Richtung Köln zwischen Raststätte Nievenheim West und Köln-Worringen habt ihr stockenden Verkehr. Habt ihr mehr entdeckt, dann gebt gern Bescheid per WhatsApp an die 0160 339 7000.
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1: Ich bin Justin Hamm. Guten Morgen. Ab heute dürfen große Unternehmen in der EU unverkaufte Kleidung und Schuhe nicht mehr vernichten. Die Vorschrift soll Firmen dazu bringen, ihre Waren stattdessen zu spenden oder erneut zu verkaufen. Laut Handelsverband könnte das Verbot Verbrauchern zugutekommen, weil das Angebot an reduzierter Ware steigen könnte. Laut EU-Kommission werden in Europa jährlich bis zu 9% der unverkauften Textilien ungetragen vernichtet. Nach dem Rücktritt von Jens Spahn wegen der Leihmutterschaft für seinen Sohn sucht die Union einen neuen Fraktionschef. Bundeskanzler Merz will die Nachfolge noch vor seinem Urlaub Ende des Monats klären. Diana Kramer, wer sind denn die Kandidaten?
2: Am häufigsten wird aktuell Kanzleramtschef Thorsten Frey als möglicher Nachfolger von Jens Spahn genannt. Er war mal Stellvertreter, als der noch die Fraktion leitete, kennt sich also mit dem Job bestens aus. Auch CDU-Generalsekretär

0: Finaltag bei der Fußball-WM in Nordamerika. Nachdem England sich mit dem 6:4 über Frankreich die Bronzemedaille gesichert hat, geht es heute um den Weltmeistertitel. Der amtierende Europameister Spanien trifft auf WM-Titelverteidiger Argentinien. Superstar Lionel Messi braucht 2 Tore, um Frankreich-Torjäger Kylian Mbappé wieder als WM-Rekordtorschützen zu überholen. Anstoß in New York ist um 21 Uhr.
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0: Die Sonne zeigt sich heute immer wieder neben einigen Wolken. Im Nordosten NRWs kann es aber auch mal richtig bewölkt werden mit einzelnen Schauern und ganz in Ostwestfalen sogar kurzen Gewittern. Die Temperaturen liegen zwischen 19 Grad im Bergland und maximal 23 Grad am Rhein. Morgen wird es insgesamt regnerischer mit mehr Wolken. Am Dienstag bleibt es bewölkt, aber recht trocken. Die Temperaturen ändern sich kaum.
2: Jetzt das Aktuellste aus der Antenne NRW Verkehrszentrale. Achtung, auf der A31 Gronau Richtung Oberhausen zwischen Schermbeck und Dorsten, da ist eine Unfallstelle auf dem Standstreifen noch nicht gesichert. Auf der A57 Krefeld Richtung Nimwegen zwischen Uedem und Goch steht ein defektes Fahrzeug, fahrt bitte vorsichtig ran. Auf der A57 Krefeld Richtung Köln zwischen Raststätte Nievenheim West und Köln-Worringen geht gerade kaum was voran, da ist Stau. Auf der A3 Köln Richtung Frankfurt zwischen Anschlussstelle Lohmer und Kreuz Bonn-Siegburg habt ihr stockenden Verkehr. Habt ihr mehr entdeckt, dann gebt gern Bescheid per WhatsApp an die 0160 339 7000.
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1: Die Sonne zeigt sich heute immer wieder neben einigen Wolken. Im Nordosten NRWs kann es aber auch mal richtig bewölkt werden mit einzelnen Schauern und ganz in Ostwestfalen sogar kurzen Gewittern. Die Temperaturen liegen zwischen 19 Grad im Bergland und maximal 23 Grad am Rhein. Morgen wird es insgesamt regnerischer mit mehr Wolken. Am Dienstag bleibt es bewölkt, aber recht trocken. Die Temperaturen ändern sich kaum.
2: Jetzt das Aktuellste aus der Antenne NRW Verkehrszentrale. Achtung, auf der A31 Gronau Richtung Oberhausen zwischen Schermbeck und Dorsten, da ist eine Unfallstelle auf dem Standstreifen noch nicht gesichert. Auf der A57 Krefeld Richtung Nimwegen zwischen Uedem und Goch steht ein defektes Fahrzeug, fahrt bitte vorsichtig ran. Auf der A57 Krefeld Richtung Köln zwischen Raststätte Nievenheim West und Köln-Worringen geht gerade kaum was voran, da ist Stau. Auf der A3 Köln Richtung Frankfurt zwischen Anschlussstelle Lohmer und Kreuz Bonn-Siegburg habt ihr stockenden Verkehr. Habt ihr mehr entdeckt, dann gebt gern Bescheid per WhatsApp an die 0160 339 7000.
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1: 19. Juli 1997. Meredith Brooks ist mit Bitch neu in den deutschen Singlecharts. I'm a bitch, I'm a lover, I'm a child, I'm a mother, I'm a sinner, I'm a saint. Brooks ist 15, als sie ins Musikbusiness einsteigt. Als sie Bitch rausbringt, ist sie 38. Man merkt, dazwischen liegt eine ganze Zeit. Und diese Nummer hätte sie aber auch gar nicht früher rausbringen können. Warum aber? Weil sie in dem Song von den vielen verschiedenen Facetten singt, die sie als Frau hat. Sie nennt sich selbst eine Bitch. Dann Geliebte, ein Kind, gleichzeitig Mutter und Heilige, ein Engel, Hölle und Traum quasi im selben Moment. All das und mehr vereint sie in sich als Frau. Mit 15 zum Beispiel hätte sie von sowas sicher noch keine Ahnung gehabt. In einem Interview sagt sie später selbst, um sich als Frau vollkommen zu fühlen, muss man auch die dunklen Seiten in sich rauslassen, die jede in sich trägt. Coole Einstellung und ein cooler Song. Und so rockt Meredith Brooks seit Bitch jedes Mal ordentlich die Bühne, wo auch immer sie auftritt. Und heute rockt sie auch das Radio.

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0: In den letzten Jahren nicht ganz so viele Good News, umso wertvoller ist diese. Das Handwerk in Deutschland findet wieder mehr Nachwuchs. Fast 68.000 Ausbildungsverträge wurden im ersten Halbjahr geschlossen, eine Steigerung von 5%. Sojta Sovali berichtet.
1: Dachdecker, Elektroniker oder Anlagenmechaniker werden dringend gebraucht. Und das spricht sich offenbar herum. Handwerkspräsident Dittrich sagt, junge Menschen setzen wieder stärker auf sichere Jobs, gute Verdienstmöglichkeiten und echte Karrierechancen. Trotzdem bleiben noch mehr als 20.000 Ausbildungsplätze im Handwerk unbesetzt.
0: Russland hat die ukrainische Hauptstadt Kiew in der Nacht massiv mit ballistischen Raketen angegriffen. Bürgermeister Klitschko berichtet von Einschlägen und Bränden in mindestens 4 Stadtteilen. Die ukrainische Luftwaffe spricht von mehr als 2 Dutzend abgefeuerten Raketen. Die Ukraine klagte zuletzt über Materialmangel bei der Flugabwehr. Die Linksfraktion im Bundestag fordert kostenloses Leitungswasser in Gaststätten und öffentlichen Einrichtungen. Außerdem will sie flächendeckende Trinkbrunnen im öffentlichen Raum. Gleichzeitig lehnt die Fraktion die geplante Zuckersteuer auf Limo und Cola ab. Die sei unsozial. Die Linke will unter anderem ein Verkaufsverbot von Produkten mit hohem Zucker-, Fett- und Salzgehalt an Schulen. Der als frauenverachtende Influencer bekannte Andrew Tate und sein Bruder Tristan sind in den USA festgenommen worden. Die Verhaftung erfolgte im Zusammenhang mit britischen Ermittlungen wegen mutmaßlicher Sexualdelikte. Die britische Staatsanwaltschaft will jetzt weitere Anklagen erheben. 4 zusätzliche Opfer sollen betroffen sein. Darunter sind Vorwürfe wie Vergewaltigung und auch Menschenhandel.
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0: Die Sonne zeigt sich heute immer wieder neben einigen Wolken. Im Nordosten NRWs kann es aber auch mal richtig bewölkt werden mit einzelnen Schauern und ganz in Ostwestfalen sogar kurzen Gewittern. Die Temperaturen liegen zwischen 19 Grad im Bergland und maximal 23 Grad am Rhein. Morgen wird es insgesamt regnerischer mit mehr Wolken. Am Dienstag bleibt es bewölkt, aber recht trocken. Die Temperaturen ändern sich kaum.
3: Jetzt das Aktuellste aus der Antenne NRW Verkehrszentrale. Auf der A31 Gronau Richtung Oberhausen zwischen Schermbeck und Dorsten gibt es eine noch nicht gesicherte Unfallstelle auf dem Standstreifen. Fahrt da bitte besonders vorsichtig vorbei. Auf der A33 Bielefeld Richtung Brilon zwischen Borchen und Etteln steht ein defektes Fahrzeug. Auch auf der A46 Düsseldorf Richtung Wuppertal zwischen Dreieck Düsseldorf Süd und Erkrath steht ein kaputtes Auto. Auf der A57 Krefeld Richtung Köln zwischen Raststätte Nievenheim West und Köln-Worringen stockt es. Habt ihr mehr entdeckt? Dann gebt gern Bescheid per WhatsApp an die 0160 339 7000.
4: Willkommen heute am Sonntag zur Happy Holiday, der Travel Show. Heute nehmen wir euch mit in ein Gebirge, das noch echte Abenteuer verspricht, die rumänischen Karpaten. Hier, wo dichte Wälder wie ein grüner Teppich über die Berge liegen, wo Bären und Wölfe noch frei herumstreifen und wo kleine Dörfer wirken, als hätte die Zeit sie samt vergessen, beginnt unsere Reise. Die Karpaten sind kein Postkartenmotiv, sie sind ein Gefühl. Freiheit, Ruhe, Weite. Ich bin Dieter Düring, euer Urlaubsguide.
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0: und willkommen zu Happy Holiday, der Reisesendung. Heute nehmen wir euch mit in die rumänischen Karpaten. Eine Region mit dichten Wäldern, wilden Flüssen und einer Tierwelt, die in Europa fast einzigartig geworden ist. Einer der Menschen, die sich seit Jahrzehnten für den Schutz dieser Landschaft einsetzen, ist der deutsche Biologe Christoph Bromberger. Vor über 30 Jahren kam er gemeinsam mit seiner Frau nach Rumänien. Eigentlich wegen der Wölfe, wie er Eike Knall verraten hat.
1: Wir sind beide vor über 30 Jahren nach Rumänien gekommen, und zwar beide wegen der Wölfe. Wir sind beide Biologen und haben eine Forschungsarbeit über Wölfe gemacht und dann sind wir einfach hängen geblieben. Das Land hat uns so fasziniert, die Karpaten hier, die sind noch so urwüchsig. Wir sind beide eigentlich sehr wildnisaffin und eben dieses ganze, diese Urwälder, die Bären, die Wölfe, die Luchse, das hat uns einfach unglaublich gefallen und deswegen sind wir hier geblieben.
0: Aus einer Forschungsreise wurde also eine Lebensaufgabe. Die Fagerasch-Berge haben Bromberger so fasziniert, dass er bis heute an einem der größten Naturschutzprojekte Europas mitarbeitet.
1: Wir hatten damals einen sehr reichen Schweizer bei uns, den Hans-Jörg Wies. Und wir haben dem das Gebiet hier gezeigt. Und nachdem der sehr, sehr kurze Zeit hatte, mussten wir mit dem Hubschrauber fliegen. Und wir sind so über diese Fagerascher Berge geflogen. Und dann hat er gesagt, er hatte nicht gedacht, dass es sowas in Europa überhaupt noch gibt. Der lebt in den USA, ist die großen Weiten der amerikanischen Landschaft gewohnt und hat dann gesagt, das hier, das ist eigentlich das europäische Yellowstone. Und das war so für uns dann irgendwie so wirklich, in dem Moment ist uns klar geworden, was Besonderes wir hier eigentlich haben, was es sonst in Europa eigentlich nirgendwo mehr gibt.
0: Tja, und warum dieser Vergleich gar nicht so weit hergeholt ist, darüber sprechen wir gleich.
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1: Die Sonne zeigt sich heute immer wieder neben einigen Wolken. Im Nordosten NRWs kann es aber auch mal richtig bewölkt werden mit einzelnen Schauern und ganz in Ostwestfalen sogar kurzen Gewittern. Die Temperaturen liegen zwischen 19 Grad im Bergland und maximal 23 Grad am Rhein. Morgen wird es insgesamt regnerischer mit mehr Wolken. Am Dienstag bleibt es bewölkt, aber recht trocken. Die Temperaturen ändern sich kaum.
2: Jetzt das Aktuellste aus der Antenne NRW Verkehrszentrale. Auf der A31 Gronau Richtung Oberhausen zwischen Schermbeck und Dorsten gibt es eine noch nicht gesicherte Unfallstelle auf dem Standstreifen. Fahrt da bitte besonders vorsichtig vorbei. Auf der A33 Bielefeld Richtung Brilon zwischen Borchen und Etteln steht ein defektes Fahrzeug. Auch auf der A46 Düsseldorf Richtung Wuppertal zwischen Dreieck Düsseldorf Süd und Erkrath steht ein kaputtes Auto. Auf der A57 Krefeld Richtung Köln zwischen Raststätte Nievenheim West und Köln-Worringen stockt es. Habt ihr mehr entdeckt? Dann gebt gern Bescheid per WhatsApp an die 0160 339 7000.
3: Rumänien ist unser Vorschlag heute in der Reisesendung Happy Holiday. Wir haben ja bereits vom sogenannten Yellowstone Europas geredet. Ein großer Vergleich: schließlich gilt der Yellowstone Nationalpark in den USA als einer der berühmtesten Naturgebiete der Welt. Doch Christoph Pomberger ist überzeugt, dass die rumänischen Karpaten durchaus in derselben Liga spielen können.
4: Ich denke mal, es ist eine Metapher dahingehend, weil Yellowstone ist eben für Nationalpark in Nordamerika das große Symbol. Und hier in Europa haben wir, was Nationalparke angeht, viele, viele Nationalparke, aber nicht diesen einen emblematischen Nationalpark. Und die Fagerasche können das eindeutig werden. Die haben das Zeug dazu, die sind groß genug. Und ich glaube, für europäische Verhältnisse können wir uns durchaus auch mit Yellowstone messen. Dieser Nationalpark könnte ungefähr 200.000 bis 250.000 Hektar groß werden. Das heißt, das wäre 8 bis 10 Mal so groß wie der Nationalpark Bayerischer Wald, der ja für deutsche Verhältnisse so das Maß aller Dinge ist. Und damit sieht man nochmal die Größenordnung von dem Ganzen.
3: Doch Größe alleine macht die Region nicht besonders. Es ist vor allem die Tierwelt, die die Karpaten von vielen anderen Landschaften Europas unterscheidet.
4: Wölfe sind ja inzwischen in Europa wieder zurückgekommen. Also Wölfe ist nicht mehr so die große Ausnahme. Bären gibt es in ein paar Gebieten, aber nirgendwo so viele und so weit verbreitet wie hier in den Karpaten und in den Fagerascher Bergen. Und das ist schon was Besonderes, weil nicht nur, dass wir das eine oder andere haben, sondern wir haben alles und alles wirklich in sehr, sehr guten Populationen. Das findet man sonst nirgendwo in Europa.
3: Bären, Wölfe, Luchse und sogar Wiesente. Viele dieser Tiere leben hier noch oder wurden erfolgreich wieder angesiedelt. Welche Rolle die Rückkehr ausgestorbener Arten spielt und warum bald sogar wieder Geier über den Karpaten kreisen sollen, darüber sprechen wir gleich weiter hier in Happy Holiday. Ich bin Dieter Düring.
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0: Immer am Sonntagvormittag machen wir Urlaub. Also unsere Urlaubsvorschläge für euch gibt es in Happy Holiday. Die rumänischen Karpaten gehören zu den letzten Regionen Europas, in denen große Wildtiere noch in einer nahezu vollständigen Gemeinschaft vorkommen. Doch nicht alle Arten haben die vergangenen Jahrhunderte überlebt. Einige mussten erstmal wieder zurückgebracht werden. Mehr dazu weiß Christoph Bromberger.
1: Wir haben vor 5 Jahren inzwischen begonnen mit der Wiedereinbürgerung von allen Tierarten, die hier nicht mehr heimisch waren, also die ausgerottet wurden. Das sind in erster Linie die Wisente und die Biber. Die haben wir zurückgebracht und die vermehren sich jetzt auch wieder. Und jetzt das Einzige, was uns noch fehlt, sind die Geierarten. Wir haben jetzt im März die ersten Gänsegeier zurückgebracht. Die leben jetzt fürs erste halbe Jahr in einer großen Voliere. Wir haben dann im Herbst ausgelassen. Das heißt, wir haben im Herbst nach über 70 Jahren zum ersten Mal wieder Geier, die über den Bergen hier kreisen. Und in den darauffolgenden Jahren kommt dann der Mönchsgeier dazu und der Bartgeier und der Schmutzgeier. Und dann haben wir alles.
0: Ja, Ziel ist es nämlich, das ursprüngliche Ökosystem der Karpaten Stück für Stück wiederherzustellen.
1: Wenn wir in 10 Jahren uns hier wieder treffen, dann gibt es hier alles, was es früher gab, was es gab, bevor der Mensch hier eingegriffen hat. Also wir haben von Wolf, Bär, Luchs die großen Raubtiere, dann haben wir die ganzen Huftiere, also die Wisente, die Gams, die Hirsche, die Rehe, Wildschwein und dann das ganze Kleinere, also von Mardern, Füchsen, Dachsen bis hin zu Wieseln und den ganzen Nagetieren. Wir haben die Biber in den Flüssen, wir haben die Murmeltiere in den Bergen oben und wir haben im Prinzip die komplette Vogelwelt. Also mehr als hier geht nicht.
0: Eine Landschaft also, in der vom Bären bis zum Bartgeier wieder nahezu alles leben könnte, was hier einst heimisch war. Doch Naturschutz funktioniert nicht allein mit Tieren und Wäldern. Entscheidend sind die Menschen, die in der Region leben. Und genau darum geht's gleich hier bei Happy Holly.
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1: Ich bin Justin Hamm. Große Unternehmen in der EU dürfen unverkaufte Kleidung und Schuhe künftig nicht mehr vernichten. Eine entsprechende EU-Vorschrift gilt ab heute. Dieter

0: seiner Leihmutterschaft für seinen Sohn zurückgetreten. Bundeswirtschaftsministerin Reiche will bei der Solarförderung kürzen. Kritik gibt's aus der Branche. Die Pläne seien aus der Zeit gefallen und gefährdeten zehntausende Jobs, heißt es zum Beispiel vom Bundesverband Solarwirtschaft. Für Strom aus kleineren Solaranlagen, die ab 2027 errichtet werden, soll es Reiche zufolge nur noch 3 Jahre lang eine garantierte Vergütung geben. Der aktuelle Fußball-Europameister Spanien trifft im WM-Finale heute Abend auf den Weltmeister Argentinien. Und im Urlaubsland Spanien können sich auch deutsche Touristen auf eine ganz besondere Stimmung einstellen. Julia Macher berichtet aus Spanien.
1: Die Riesenleinwände fürs Public Viewing, die sind in den meisten spanischen Städten bereits aufgestellt. In den Bars und Restaurants werden schon hunderte Tortillas gebacken und tausende Kroketten gebraten für die hungrigen Fans. Und egal ob in Santander oder Sevilla, die Spanierinnen und Spanier sind sich ziemlich sicher, dass die Selektion heute Abend ihren zweiten WM-Titel holt.
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0: Die Sonne zeigt sich heute immer wieder neben einigen Wolken. Im Nordosten NRWs kann es aber auch mal richtig bewölkt werden mit einzelnen Schauern und ganz in Ostwestfalen sogar kurzen Gewittern. Die Temperaturen liegen zwischen 19 Grad im Bergland und maximal 23 Grad am Rhein. Morgen wird es insgesamt regnerischer mit mehr Wolken. Am Dienstag bleibt es bewölkt, aber recht trocken. Die Temperaturen ändern sich kaum.
3: Jetzt das Aktuellste aus der Antenne NRW Verkehrszentrale. Vorsicht auf der A31 Gronau Richtung Oberhausen zwischen Schermbeck und Dorsten. Da gibt es eine noch nicht gesicherte Unfallstelle auf dem Standstreifen. Auf der A3 Köln Richtung Frankfurt zwischen Lohmer und dem Kreuz Bonn-Siegburg braucht ihr mindestens 10 Minuten länger. Auf der A1 Köln Richtung Euskirchen zwischen Hürth und dem Kreuz Bliesheim ist stockender Verkehr. Auf der A61 München-Gladbach Richtung Koblenz zwischen Gümnich und dem Dreieck Erftal ebenfalls stockender Verkehr. Habt ihr mehr entdeckt, dann gebt gern Bescheid per WhatsApp an die 0160 339 7000.
4: Und da sind wir in der zweiten Stunde von Happy Holiday, der Reisesendung. Heute entführen wir euch in ein Gebirge, das wie ein Märchen wirkt. Die rumänischen Karpaten. Ein Landstrich, in dem Nebel morgens über den Tannen hängt, als würde die Natur selbst noch schlafen. Wo Bergseen wie Spiegel zwischen den Gipfeln liegen und wo die Stille so tief ist, dass man sie fast hören kann. Und nicht vergessen, all unsere Reiseziele, alle Reisesendungen könnt ihr als Podcast nachhören bei allen bekannten Podcast-Portalen. Happy Holiday nimmt euch heute mit in die wilde Seele Rumäniens. Ich bin Dieter Döring, euer Urlaubsguide.
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0: Willkommen bei Happy Holiday, der Reisesendung. Unser Vorschlag heute ist Rumänien. Ein Nationalpark entsteht nicht allein auf dem Papier. Damit ein Projekt dieser Größenordnung funktioniert, müssen auch die Menschen vor Ort mitziehen. Gerade in den rumänischen Karpaten ist das nicht immer so einfach. Christoph Bromberger.
1: Hier in den rumänischen Karpaten ist wie überall in Bergregionen die Bevölkerung sehr konservativ. Man will nicht unbedingt große Veränderungen und das ist auch nachzuvollziehen. Und das ist im Prinzip überall so, wo man noch große Naturregionen hat, dass die Leute nicht unbedingt groß die Veränderungen haben wollen. Und deshalb müssen wir so ein Projekt auch sehr langfristig denken. Das ist nicht was man von heute auf morgen macht. Man muss die Leute mitnehmen. Es braucht die Zeit, dass sie die Erlebnisse machen, dass sie diesen Wandel machen können, dass sie die Ökonomie und ihre Wirtschaft umstellen können. Wir arbeiten jetzt an diesem Projekt seit 15 Jahren, aber ich bin eigentlich inzwischen sehr, sehr zuversichtlich, dass wir auf der Zielgerade sind, dass es in den nächsten 5 Jahren diesen Nationalpark geben wird.
0: Ja, und deshalb setzen Bromberger unser Team vor allem auf Dialog und praktische Beispiele.
1: Es gibt hier natürlich Leute, die begründetermaßen auch gegen den Nationalpark sind. Das sind Leute, die Angst haben, dass sie als Waldbesitzer nicht mehr Einkommensmöglichkeiten durch ihren Wald haben. Das sind Leute, die nicht verstehen, was ein Nationalpark ihnen bringen soll. Leider gibt es in Rumänien auch keine sehr, sehr guten Beispiele bisher, wie ein Nationalpark funktionieren kann. Das heißt, das wäre der erste hier. Deswegen haben wir da Verständnis dafür und wir nehmen die Leute mit. Wir machen das Schritt für Schritt. Wir nehmen die Entscheidungsträger mit in Gebiete wie zum Beispiel im Nationalpark Bayerischer Wald, wo sie sehen können, wie ein Nationalpark wirklich für Regionalentwicklung hilft, wie die lokale Bevölkerung pro Nationalpark ist, wie die Bürgermeister pro Nationalpark sind. Und wenn wir das Schritt für Schritt machen, dann ist so, dass die Leute auch irgendwann sagen, okay, dann lass uns das auch mal probieren.
0: Und dabei geht es ja nicht nur um Naturschutz, sondern auch um wirtschaftliche Perspektiven.
1: Naturschutz schafft schon viele Arbeitsplätze. Hier in unserer Region sind das viele, viele hunderte von Arbeitsplätzen, die jetzt schon durch Wiederaufforstung, durch Ranger-Tätigkeiten, durch Umweltbildung, aber auch durch Tourismus, durch Lebensmittelproduktion im Rahmen von einem Naturschutzprojekt gebildet worden sind. Und das ist natürlich für die Leute auch ein Augenöffner, wenn sie sehen, das ist nicht nur Geschwafel, das hat Hand und Fuß.

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1: Die Sonne zeigt sich heute immer wieder neben einigen Wolken. Im Nordosten NRWs kann es aber auch mal richtig bewölkt werden mit einzelnen Schauern und ganz in Ostwestfalen sogar kurzen Gewittern. Die Temperaturen liegen zwischen 19 Grad im Bergland und maximal 23 Grad am Rhein. Morgen wird es insgesamt regnerischer mit mehr Wolken. Am Dienstag bleibt es bewölkt, aber recht trocken. Die Temperaturen ändern sich kaum.
2: Jetzt das Aktuellste aus der Antenne NRW Verkehrszentrale. Vorsicht auf der A31 Gronau Richtung Oberhausen zwischen Schermbeck und Dorsten. Da gibt es eine noch nicht gesicherte Unfallstelle auf dem Standstreifen. Auf der A3 Köln Richtung Frankfurt zwischen Lohmer und dem Kreuz Bonn-Siegburg braucht ihr mindestens 10 Minuten länger. Auf der A1 Köln Richtung Euskirchen zwischen Hürth und dem Kreuz Bliesheim ist stockender Verkehr. Auf der A61 München-Gladbach Richtung Koblenz zwischen Gümnich und dem Dreieck Erftal ebenfalls stockender Verkehr. Habt ihr mehr entdeckt, dann gebt gern Bescheid per WhatsApp an die 0160 339 7000.
3: Wir machen heute Lust auf Urlaub in Rumänien in Happy Holiday, der Travel Show. Naturerleben ohne sie zu zerstören, genau das ist die Idee hinter dem Tourismuskonzept in den rumänischen Karpaten. Biologe Christoph Bromberger weiß mehr.
4: Wir haben hier den großen Vorteil, dass die Karpaten sehr, sehr groß sind. Es ist nicht so, dass wir ein kleines Gebiet haben, wo sich dann Hunderttausende oder gar Millionen von Leuten drauf stürzen würden und das kaputt machen, sondern wir können das entzerren. Und wir haben auch in unserer Tourismusstrategie eine Zonierung, wo man sagt, das sind Gebiete, wo auch viele Leute hingehen können, da kann nicht viel kaputt gehen. Und dann aber andere Gebiete, die sehr sensibel sind und wo wir dann eben mit Kleingruppen und mit sehr, sehr vorsichtigem Tourismus mit Wandern in kleinen Hütten bleiben, ohne Strom und sonstigen Luxus, aber eben dafür Erlebnisse zu bekommen, die man ansonsten in Europa eigentlich kaum mehr bekommen kann. Und ich glaube, diese Kombination zwischen Tourismus für alle und dann aber auch ganz spezielle Interessen eben über Wandern, Wildtier beobachten und so weiter, das wird die Zukunft hier sein und das ist die Zukunft von ganz Rumänien.
3: Ja, wer die Karpaten besucht, findet hier etwas, das in vielen Teilen Europas längst selten geworden ist, echte Wildnis.
4: Wir können hier auf dem Berg oben stehen und dann in die Umgebung schauen und nirgendwo ein Haus sehen, nirgendwo irgendwelche Zeichen von menschlicher Aktivität. Und wo gibt es sowas noch? Die Alpen sind völlig zersiedelt, alle paar Kilometer ist eine Asphaltstraße, Hütten überall. Die Forstwirtschaft sehr, sehr intensiv und in den rumänischen Karpaten kann man halt wirklich noch Natur pur erleben. Und wenn einem dann da auf so einer Wiese dann noch ein Rudel Hirsche oder eine Herde Wisente rauskommt, dann ist das ein Erlebnis, das man sonst nirgendwo mehr kriegt.
3: Ja, genau darin sieht Christoph auch das große touristische Potenzial.
4: Ich glaube, dass Rumänien wirklich das Potenzial hat, für Europa die Ökotourismusdestination schlechthin zu werden. Weil wir sind nicht weit weg. Wir sind von den deutschen Städten zum Beispiel 2 Stunden mit dem Flug weg, dann nochmal 2-3 Stunden mit dem Auto und dann ist man schon mitten in den Bergen. Und Rumänien ist ein sicheres Reiseland. Wir sind in der NATO, wir sind in der EU. Kriminalität hier haben wir fast gar nicht erlebt. Also es ist ein absolut sicheres Land, entgegen aller Meinungen, die da so herrschen. Also es ist nah, es hat alles, was es zu bieten gibt und es ist sicher, also was wollen wir mehr?
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0: Schön, dass ihr wieder mit dabei seid in der Travel Show Happy Holiday. Seit mehr als 3 Jahrzehnten lebt Christoph Pomberger inzwischen in Rumänien. Aus einem Forschungsprojekt wurde eine Lebensaufgabe. Doch bei aller Arbeit sind es oft die besonderen Begegnungen in der Natur, die ihm zeigen, warum sich der Einsatz für die Karpaten lohnt.
1: Mein emotionaler Moment ist natürlich immer, wenn man irgendwelche ganz tollen Tiererlebnisse hat. Ich weiß noch einmal, als wir abends auf dem Berg gesessen sind und dann haben unter uns die Wölfe zu heulen begonnen. Letztes Jahr im August hatte ich ein ganz tolles Erlebnis. Da sind wir in unseren Wildtierbeobachtungshütten, da haben wir ein paar nebeneinander, sind wir von einer Hütte zur anderen gegangen, weil Barbara und ich in der anderen drüben geschlafen haben. Und dann, wie wir rübergegangen sind, haben wir im Licht der Scheinwerfer zwei Augen gesehen. Die sind dann nicht weggelaufen und wir sind dann näher hingegangen und dann haben wir irgendwann 50 Meter unterhalb von uns gesehen, dass es ein Luchs war.
0: Tja, solche Momente sind selten geworden in Europa. Für Christoph sind sie aber auch eine Erinnerung daran, warum intakte Natur für uns alle so wichtig ist.
1: Ohne Natur können wir nicht überleben. Wir können zwar mit Social Media und Internet und in den Städten unsere Zeit verbringen, aber das alles passiert nur auf der Natur. Wenn die Natur uns nicht mehr Wasser zur Verfügung stellt, die Luft abkühlt und die Luft reinigt, dann können wir nicht leben. Und deshalb, wenn wir nicht eine intakte Natur außenrum haben, können wir alles andere vergessen.
0: Und obwohl er ursprünglich aus dem Bayerischen Wald stammt, hat er längst seine zweite Heimat gefunden.
1: Rumänien ist meine Heimat geworden. Also ich bin im Bayerischen Wald aufgewachsen, direkt neben dem Nationalpark Bayerischer Wald. Das hat mich auch sehr geprägt. Ich habe damals die großen Wälder und die Natur sehr zu lieben gelernt. Und wenn ich jetzt im Bayerischen Wald bin, dann fühle ich mich immer noch zu Hause. Aber es ist auch so, wenn ich ein paar Tage in Deutschland bin, dann muss ich ehrlich gesagt sagen, dann kriege ich Heimweh nach Rumänien.
0: Die rumänischen Karpaten zeigen, dass echte Wildnis in Europa noch existiert. Mit Wölfen, Bären, Wiesenten und vielleicht schon bald einem Nationalpark, der als das Yellowstone Europas Geschichte schreiben könnte. Mehr Informationen zum Projekt und zu den Reisemöglichkeiten findet ihr unter travelcarpathia.com. Nächste Woche reisen wir gemeinsam in eine der spannendsten Metropolen der USA. Dann geht es nach Chicago an den Lake Michigan. Wir hoffen, wir haben Lust auf Rumänien und die Karpaten gemacht. Wir, das sind Saskia Santana und Eike Knall. Ich bin Dieter Döring und auch nächste Woche euer Guide.
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1: Ich bin Justin Hamm. Bundeskanzler Merz hat mögliche Änderungen in seiner Regierung angekündigt. Im ZDF-Sommerinterview sagte er nach dem Rücktritt von Unionsfraktionschef Spahn:
2: Es könnte eine Gelegenheit sein, noch einmal über die Aufstellung der Bundesregierung nachzudenken. Noch einmal Sie sprechen und ich auch im Konjunktiv.
1: Spahn war nach Kritik an der Leihmutterschaft für sein Baby zurückgetreten. Nachfolger könnte Regierungskreisen zufolge der aktuelle Kanzleramtschef frei werden. Sein Posten, auch als Bundesminister für besondere Aufgaben, müsste dann ebenfalls nachbesetzt werden. Morgen berät sich der CDU-Vorstand. Neue Autos in der EU müssen seit diesem Monat eine Innenraumkamera haben, die Fahrer bei Ablenkung warnt. Die deutschen Datenschützer sehen darin keinen Verstoß gegen den Datenschutz, denn die Daten dürfen laut Vorschrift nicht weitergegeben und müssen sofort gelöscht werden. Verkehrsexperten halten das System grundsätzlich für sinnvoll. Ein tragischer Unfall hat sich auf der A45 in Hessen ereignet. Eine 34 Jahre alte Frau war am Morgen in falscher Richtung auf die Autobahn aufgefahren und stieß dort frontal mit einem anderen Auto zusammen. Der 70 Jahre alte Fahrer und die Geisterfahrerin kamen bei dem Unfall nahe Florstadt ums Leben. Der Ehemann der Frau wurde schwer verletzt. Die drei Kinder der Familie aus Bayern schweben in Lebensgefahr. Radio- und TV-Legende Thomas Gottschalk hat sich nach seiner Krebserkrankung mit einer guten Nachricht zurückgemeldet. Der 76-Jährige schreibt bei Instagram, er sei nach 2 Operationen und 33 Bestrahlungen im Moment krebsfrei. Um das zu bleiben, nimmt er an einer Impfstudie der Uni Greifswald teil. 8 von 12 Impfungen hat er bereits hinter sich.
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1: In der Westhälfte NRWs scheint die Sonne neben ein paar Wolken. Im Osten sind deutlich mehr Wolken unterwegs und auch der ein oder andere Schauer. Das bleibt in Ostwestfalen den ganzen Tag so, sonst wird es insgesamt noch freundlicher. Mit Höchstwerten zwischen 18 und 22 Grad. Morgen ist es regnerischer mit mehr Wolken. Am Dienstag bleibt es bewölkt, aber weitgehend trocken. Die Temperaturen ändern sich in den nächsten Tagen kaum.
3: Jetzt das Aktuellste aus der Antenne NRW Verkehrszentrale. Vorsicht auf der A565 Bonn Richtung Meckenheim zwischen Kreuz Bonn Nord und Bonn Entennich. Da ist nach einem Unfall noch nichts abgesichert, dazu kommt ihr nur stockend voran. Auch auf der A31 Gronau Richtung Oberhausen zwischen Schermbeck und Dorsten gibt es eine ungesicherte Unfallstelle auf dem Standstreifen. Fahrt da bitte besonders vorsichtig vorbei. Auf der A61 Mönchengladbach Richtung Koblenz zwischen Miel und der Auffahrt Grafschaft Ringen braucht ihr etwa 18 Minuten länger. Und auf der A3 Köln Richtung Frankfurt zwischen Lohmar Nord und Siebengebirge plant rund 60

Wir haben für euch die schönste Geschichte dieser WM rausgesucht. Die hat nichts mit den Spielern zu tun, sondern mit den Fans, also im Speziellen mit einem Fan. Was genau es damit auf sich hat, erfahrt ihr aber gleich nach 3 Hits am Stück. Mark Ember mit dabei, Foreigner und jetzt Enrique Iglesias. Einen schönen Sonntag euch. Escucha el ritmo.

0: Marc Ember bei Antenne NRW am Sonntagmittag. Schön, dass ihr da seid. Jeden Tag eine gute Nachricht, das gibt's nur hier bei Antenne NRW. Unser Marc Neugebauer sucht jeden Tag nämlich eine Good News heraus. Und die heutige, die ist wirklich spannend.
1: Kurz vor Ende der WM eine großartige Geschichte, die sich während dieser Fußball-Weltmeisterschaft abgespielt hat. Nämlich eine Geschichte über einen 21-Jährigen, der seinen Hauskauf verschoben hat, um seinem 80-jährigen Opa einen Traum zu erfüllen. So, was ist passiert? Der 21-jährige Jakob hat umgerechnet 11.600 Euro, die er eigentlich als Anzahlung für ein Haus nutzen wollte, ausgegeben, damit sein Opi ein WM-Spiel sehen kann. Die beiden reisten also mit dem Geld, das er eigentlich fürs Haus nutzen wollte, durch die USA und Mexiko und haben sich mehrere Spiele der englischen Nationalmannschaft angeschaut. Der Enkel sagte in einem Interview, hey, Geld kann ich wiederverdienen, aber mit meinem Opa werde ich nie wieder zu dieser WM reisen können. So, und jetzt wird's noch schöner. Die Geschichte ging natürlich durch die Medien und auch ein US-Unternehmen wurde darauf aufmerksam und zahlte dem 21-Jährigen das Geld, das er für die Reise mit seinem Opa ausgegeben hat, tatsächlich wieder vollständig zurück. Ist das nicht eine schöne WM-Geschichte?
0: Ja, ich sag ganz ehrlich, das ist die schönste aller WM-Geschichten, die ich bei dieser WM gehört habe.
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1: In der Westhälfte NRWs scheint die Sonne neben ein paar Wolken. Im Osten sind deutlich mehr Wolken unterwegs und auch der ein oder andere Schauer. Das bleibt in Ostwestfalen den ganzen Tag so, sonst wird es insgesamt noch freundlicher. Mit Höchstwerten zwischen 18 und 22 Grad. Morgen ist es regnerischer mit mehr Wolken. Am Dienstag bleibt es bewölkt, aber weitgehend trocken. Die Temperaturen ändern sich in den nächsten Tagen kaum.
2: Jetzt das Aktuellste aus der Antenne NRW Verkehrszentrale. Vorsicht auf der A565 Bonn Richtung Meckenheim zwischen Kreuz Bonn Nord und Bonn Entenich. Da ist nach einem Unfall noch nichts abgesichert, dazu kommt ihr nur stockend voran. Auch auf der A31 Gronau Richtung Oberhausen zwischen Schermbeck und Dorsten gibt es eine ungesicherte Unfallstelle auf dem Standstreifen. Fahrt da bitte besonders vorsichtig vorbei. Auf der A61 Mönchengladbach Richtung Koblenz zwischen Miel und der Auffahrt Grafschaft Ringen braucht ihr etwa 18 Minuten länger. Und auf der A3 Köln Richtung Frankfurt zwischen Lohma Nord und Siebengebirge plant rund 16 Minuten mehr ein. Habt ihr mehr entdeckt, dann gebt gern Bescheid per WhatsApp an die 0160 339 7000.
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1: Ich bin Justin Hamm. Bundeskanzler Merz schließt nach dem Rücktritt von Unionsfraktionschef Spahn eine größere Personalumstrukturierung in der Bundesregierung nicht aus. Im ZDF-Sommerinterview sagte er, Spahns Abgang könnte eine Gelegenheit sein, noch einmal über die Aufstellung des Kabinetts nachzudenken. Als möglicher Nachfolger an der Fraktionsspitze wird vor allem Kanzleramtschef freigehandelt. Merz will die Nachfolge schon in den nächsten Tagen klären. Russland hat die ukrainische Hauptstadt Kiew in der Nacht massiv mit ballistischen Raketen angegriffen. Bürgermeister Klitschko berichtet von Einschlägen und Bränden in mindestens 4 Stadtteilen. Die ukrainische Luftwaffe spricht von mehr als 2 Dutzend abgefeuerten Raketen. Die Ukraine klagte zuletzt über Materialmangel bei der Flugabwehr. Bei einem schweren Geisterfahrerunfall auf der A45 in Hessen sind 2 Menschen ums Leben gekommen. Eine 5-köpfige Familie aus Bayern fuhr nahe Florstadt in falsche Richtung auf die Autobahn und prallte frontal mit dem Wagen eines 70-Jährigen zusammen. Er und die 34 Jahre alte Geisterfahrerin starben. Zoe Tassovali berichtet.
2: Für Feuerwehr und Rettungsdienste war es ein schwieriger Einsatz. Der Aufprall war so heftig, dass alle Beteiligten in ihren Fahrzeugen eingeklemmt waren und befreit werden mussten. Die 3 Kinder der Geisterfahrerin und ihr Ehemann wurden schwer verletzt und kamen in Spezialkliniken. Wie die Frau auf die Gegenfahrbahn kam, kann die Polizei nicht sagen. Ein Gutachter soll das jetzt herausfinden.
1: Und das sind die Sport.

0: Jetzt das Aktuellste aus der Antenne NRW Verkehrszentrale. Auf der A3 Köln Richtung Frankfurt zwischen Lohma und Neustadt-Wied kommt ihr nur stockend voran, plant gut 20 Minuten mehr ein. Auch auf der A61 München-Gladbach Richtung Koblenz zwischen Miel und Grafschaft Ringen dauert es rund 15 Minuten länger. Auf der A1 Köln Richtung Euskirchen zwischen Hürth und dem Kreuz Bliesheim steht ihr im Stau, hier braucht ihr etwa 13 Minuten mehr. Und auf der A1 Köln Richtung Münster zwischen dem Westhofener Kreuz und dem Kreuz Dortmund-Unna läuft es stockend. Habt ihr mehr entdeckt, dann gebt gern Bescheid per WhatsApp an die 0160 339 7000.
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3: Wunderschönen Sonntagmittag wünsche ich euch. Kurz nach eins haben wir. Ich hoffe, euch geht es Doppelpunkt, Klammer zu. Also glücklich auf gut Deutsch, ja. Welche Emojis benutzt ihr denn so am meisten? Ich kann euch sagen, dass was ihr so an Emojis benutzt, ziemlich viel über euer Alter aussagt. Was genau, das verrate ich euch in weniger als 15 Minuten, also nach drei Hits am Stück. Westernhagen gleich mit dabei mit Es geht mir gut. Declan J. Donovan auch und jetzt den Anfang von Billy Joel. Ich bin Josephine Petzold. Schönen Sonntag.

0: Ja, und ich hoffe, euch geht's auch gut. Hier bei Antenne NRW am Sonntagmittag. Schön, dass ihr da seid. Zeig mir, welches Emoji du benutzt und ich sag dir, wie alt du bist. Ja, und ja, jüngere Menschen, die nutzen Emojis aber komplett anders als ältere Generationen. Ältere Generationen benutzen Emojis genau so, ja, wie sie eben dargestellt sind. Ja, Daumen hoch heißt, ja, alles klar. Junge Menschen lesen aber aus Daumen hoch eher so eine abweisende Reaktion nach dem Motto, ja, ja, red du nur. Komisch, oder? Zum Beispiel auch ein lachendes Smiley. Das heißt, ja, klar, für ältere Leute, irgendwas ist lustig. Ja? Wenn junge Menschen zeigen wollen, dass irgendwas lustig ist, dann schicken die einfach einen Totenkopf, so im Sinne von, ich sterbe vor Lachen. Sympathisch, oder? Benutzt ihr denn Emojis? Und welches ist denn euer Lieblings-Emoji?
1: Ich benutze sehr viele Emojis. Mein liebstes Emoji ist der, der die Hände einfach so hoch macht und so jubelt.
2: Das Mädchen mit dem roten Kleid, die tanzt, weil ich auch gerne tanze.
3: Aktuell die Seifenblasen zusammen in Kombi mit der Fee.
4: So ein Smiley, der hat so einen Mundwinkel, der so nach oben gezogen wird und den finde ich cool, weil der immer so ein bisschen bedeutet, so lustig im Sinne davon, dass es aber nicht jeder versteht, also so ein bisschen verschmitzt.
1: Ich finde auch Menschen suspekt, die keine Emojis benutzen, weil ich immer denke, dass irgendwas vielleicht nicht in Ordnung sei.
0: Fragt mich jetzt bitte nicht, was diese ganzen Smileys über die Menschen aussagen, die sie benutzen. Ich habe keine Ahnung, da waren ja jetzt wirklich wilde, bunte Sachen dabei. Aber das, was die letzte Dame da gesagt hat, das stimmt, oder? Manchmal, wenn so Nachrichten komplett ohne Emojis kommen, dann wirken die direkt viel böser. Komisch, wie sich das alles entwickelt hat, oder? Ich weiß auf jeden Fall, wie unsere Musik euch fühlen lässt in Emoji-Sprache, und zwar Smiley mit Herzchenaugen.
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1: In der Westhälfte NRWs scheint die Sonne neben ein paar Wolken. Im Osten sind deutlich mehr Wolken unterwegs und auch der ein oder andere Schauer. Das bleibt in Ostwestfalen den ganzen Tag so, sonst wird es insgesamt noch freundlicher. Mit Höchstwerten zwischen 18 und 22 Grad. Morgen ist es regnerischer mit mehr Wolken. Am Dienstag bleibt es bewölkt, aber weitgehend trocken. Die Temperaturen ändern sich in den nächsten Tagen kaum.
2: Jetzt das Aktuellste aus der Antenne NRW Verkehrszentrale. Auf der A3 Köln Richtung Frankfurt zwischen Lohma und Neustadt-Wied kommt ihr nur stockend voran, plant gut 20 Minuten mehr ein. Auch auf der A61 München-Gladbach Richtung Koblenz zwischen Miel und Grafschaft Ringen dauert es rund 15 Minuten länger. Auf der A1 Köln Richtung Euskirchen zwischen Hürth und dem Kreuz Bliesheim steht ihr im Stau, hier braucht ihr etwa 13 Minuten mehr. Und auf der A1 Köln Richtung Münster zwischen dem Westhofener Kreuz und dem Kreuz Dortmund-Unna läuft es stockend. Habt ihr mehr entdeckt, dann gebt gern Bescheid per WhatsApp an die 0160 339 7000.
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0: Gut gelaunt durch den Sonntagmittag mit Jean-Paul Young und Love is in the Air bei Antenne NRW. NRW bringt die Vereinskasse zum Klingeln. Ja, es geht um den Inklusionspreis 2026. Da werden aktuell wieder Sportprojekte gesucht, die Inklusion fördern. Einzige Bedingung dabei ist, dass die Aktion schon läuft, also bedeutet nicht nur als staubiges Konzept in irgendeiner Schublade liegt oder vielleicht auch abgeschlossen ist. Nee, die Sache, die muss gerade laufen. Gewinner war beim letzten Mal zum Beispiel das Team Bananenflanke aus Köln. Das ist ein von Eltern finanziertes Projekt, bei dem Kinder mit Behinderung ein umfangreiches Sportangebot zur Verfügung gestellt wird, ganzjährig, geleitet unter anderem von Studierenden der Sporthochschule Köln. Das also als Beispiel. Ja, und für so Dinge gibt es eben Preise mit Preisgeldern von bis zu 6.000 Euro. Also die perfekte Finanzspritze für barrierefreie Kabinen oder neues Equipment oder, mein Gott, einfach das nächste fette Vereinsfest. Ja, bewerben geht bis zum 28. August und zwar online. Einfach mal Inklusionspreis NRW googeln, dann findet man das schon. Und dann zeigen wir doch mal, wie bunt und wie offen unsere Sportplätze in NRW sind, ja?
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1: Ich bin Florian Klaus. Bundeskanzler Merz hat mögliche Änderungen in seiner Regierung angekündigt. Im ZDF-Sommerinterview sagte er nach dem Rücktritt von Unionsfraktionschef Spahn:
2: Es könnte eine Gelegenheit sein, noch einmal über die Aufstellung der Bundesregierung nachzudenken. Noch einmal Sie sprechen und ich auch im Konjunktiv.
1: Spahn war nach Kritik an der Leihmutterschaft für sein Baby zurückgetreten. Nachfolger könnte Regierungskreisen zufolge der aktuelle Kanzleramtschef frei werden. Sein Posten, auch als Bundesminister für besondere Aufgaben, müsste dann ebenfalls nachbesetzt werden. Morgen berät sich der CDU-Vorstand. Gute Nachrichten fürs Handwerk in Deutschland. Entgegen dem allgemeinen Trend in der Wirtschaft steigen die Ausbildungszahlen. Handwerkspräsident Dittrich spricht von einem Lichtblick in einer insgesamt schwierigen Lage. Im ersten Halbjahr seien bereits knapp 68.000 neue Ausbildungsverträge unterschrieben worden. Ein Anstieg um rund 5%. Trotzdem bleiben noch mehr als 20.000 Ausbildungsplätze im Handwerk unbesetzt. Ab heute dürfen große Unternehmen in der EU unverkaufte Kleidung und Schuhe nicht mehr vernichten. Die Vorschrift soll Firmen dazu bringen, ihre Waren zu spenden oder erneut zu verkaufen. Laut Handelsverband könnte das Verbot Verbrauchern zugutekommen, weil das Angebot an reduzierter Ware steigen könnte. Laut EU-Kommission werden in Europa jährlich bis zu 9% der unverkauften Textilien ungetragen vernichtet. Finaltag bei der Fußball-WM in Nordamerika. Nachdem England sich mit dem 6:4 über Frankreich die Bronzemedaille gesichert hat, geht es heute um den Weltmeistertitel. Der amtierende Europameister Spanien trifft auf WM-Titelverteidiger Argentinien. Superstar Lionel Messi braucht 2 Tore, um Frankreich-Torjäger Kylian Mbappé wieder als WM-Rekordtorschütze zu überholen. Anstoß in New York ist um 21 Uhr.
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1: In der Westhälfte NRWs scheint die Sonne neben ein paar Wolken. Im Osten sind mehr Wolken unterwegs und auch der ein oder andere Schauer. Das bleibt in Ostwestfalen auch so. Sonst wird es Richtung Abend freundlicher, bei Höchstwerten zwischen 18 und 22 Grad. Morgen ist es regnerisch mit vielen Wolken. Am Dienstag bleibt es bewölkt, aber weitgehend trocken. Die Temperaturen ändern sich kaum.
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0: In Richtung Frankfurt zwischen der Anschlussstelle Lohmar und der Anschlussstelle Neustadt-Wied dauert es etwa 19 Minuten länger. Auch auf der A1 Osnabrück Richtung Münster zwischen der Anschlussstelle Längerich und der Anschlussstelle Münster-Nord geht gerade nicht viel. Hier braucht ihr rund 12 Minuten mehr. Habt ihr mehr entdeckt? Dann gebt gern Bescheid per WhatsApp an die 0160 339 7000.
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3: Ob die Poppelsdorfer Allee in Bonn oder unter fetten Hennen in Köln, wir müssen schon ehrlich zugeben, in NRW haben wir einige kuriose Straßennamen. Und da stellt sich einem doch die Frage, wie kommt es dazu? Wer entscheidet, wie Straßen heißen? Das erkläre ich euch gleich. Und zwar nach drei Hits am Stück. Leonie mit dabei, Santana und jetzt Edwin Collins. Ich bin Josephine Petzold. Schönen Sonntag.

0: Sonntagmittag mit Leonie hier bei Antenne NRW. Am Schmandsack in Dortmund, unter fetten Hennen in Köln oder der Busenpfad in Krefeld. Mensch, NRW hat schon einige lustige Straßennamen zu bieten, aber wie kommt's denn so ganz prinzipiell mal überhaupt zu Straßennamen? Wer entscheidet das und wie? Das weiß Antenne NRW-Kollegin Angela Kress.
1: Straßen bekommen ihre Namen meist von der Stadt oder Gemeinde. Am Ende entscheidet in der Regel ein Gremium, also zum Beispiel der Stadtrat. Der Name soll zur Geschichte passen oder Orientierung geben. Beliebt sind zum Beispiel Namen von bekannten Persönlichkeiten. Da gilt in fast allen Kommunen, die Person muss verstorben sein. Partnerstädte oder regionale Besonderheiten finden sich auch oft in den Namen wieder. Oder Flurnamen, sowas wie Moosweg oder Am Anger. In Neubaugebieten werden auch oft Themen genutzt und alle Straßen zum Beispiel nach Blumen benannt.
0: Ja, wo der Schmandsack in Dortmund jetzt herkommt, ich würde sagen, das überlassen wir einfach unserer eigenen kreativen Vorstellungskraft.
2: Yeah.

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1: In der Westhälfte NRWs scheint die Sonne neben ein paar Wolken. Im Osten sind mehr Wolken unterwegs und auch der ein oder andere Schauer. Das bleibt in Ostwestfalen auch so. Sonst wird es Richtung Abend freundlicher, bei Höchstwerten zwischen 18 und 22 Grad. Morgen ist es regnerisch mit vielen Wolken. Am Dienstag bleibt es bewölkt, aber weitgehend trocken. Die Temperaturen ändern sich kaum.
2: Jetzt das Aktuellste aus der Antenne NRW Verkehrszentrale. Auf der A42 Emscher Schnellweg Dortmund Richtung Kamp-Lindfort zwischen Herne-Krange und Gelsenkirchen-Bismarck läuft eine Unfallaufnahme auf dem Standstreifen. Da ist die Polizei vor Ort, also bildet bitte eine Gasse für Rettungs- und Einsatzfahrzeuge. Auf der A61 Mönchengladbach Richtung Koblenz zwischen der Anschlussstelle Miel und dem Dreieck Sinzig steckt ihr in 16 Kilometern stockendem Verkehr fest. Plant da gut 32 Minuten mehr ein. Auf der A3 Köln Richtung Frankfurt zwischen der Anschlussstelle Lohmar und der Anschlussstelle Neustadt-Wied dauert es etwa 19 Minuten länger. Auch auf der A1 Osnabrück Richtung Münster zwischen der Anschlussstelle Längerich und der Anschlussstelle Münster Nord geht gerade nicht viel. Hier braucht ihr rund 12 Minuten mehr. Habt ihr mehr entdeckt? Dann gebt gern Bescheid per WhatsApp an die 0160 339 7000.
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1: 19. Juli 2013. John Newman ist mit Love Me Again neu in den Charts. Die Familie Newman ist musikalisch. Im kleinen britischen Örtchen Settle schallt jeden Tag Musik durch die Straßen aus einem kleinen Haus an der Ecke. Johns Mutter liebt den Soul. Sie liebt die Motown-Klassiker und legt Platte nach Platte auf. Und gibt die Liebe so an ihren Sohn weiter. Er tanzt wie damals, will singen wie damals und klingen wie seine Stars damals. Mit 16 zieht er dann nach Leeds. Hier wird er die Schule fertig machen und seinen eigenen Sound finden. Irgendwann schreibt er eigene Songs, spielt Gitarre und hat das Ziel fest vor Augen. Dem Soul frischen Wind verpassen und ihn modern machen. Aber dann trifft ihn ein harter Schicksalsschlag. Seine zwei besten Freunde sterben bei einem Autounfall. Jetzt ist er allein. Er versucht das Studentenleben trotzdem, so gut es geht, zu genießen, aber kommt Abend für Abend nach Hause und ist alleine da und macht Musik. So verarbeitet er den Verlust seiner beiden Freunde und findet sogar dabei seinen eigenen Sound. Er verbindet seine soulige Stimme mit den House- und Techno-Beats der Zeit. 2013 kommt dann seine erste eigene Single raus und sein großer Durchbruch mit Love Me Again.

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1: Ich bin Florian Klaus. Wird nach dem Rücktritt von Unionsfraktionschef Spahn die Bundesregierung umgestellt? Kanzler Merz hat das im ZDF-Sommerinterview nicht ausgeschlossen. Es wird unter anderem spekuliert, dass Kanzleramtschef Frei Spahn nachfolgen könnte. Damit würde sein Posten frei werden. Außerdem sagte Merz zu seinen schlechten Umfragewerten:
2: Wir haben es mit einer Vertrauenskrise der Demokratie insgesamt zu tun. Mhm. Und daran arbeiten wir in der Koalition. Das ist nicht nur die Aufgabe einer Regierung, es ist auch die Aufgabe aller demokratischen Parteien.
1: Kritik an seiner Kommunikation wies Merz zurück. Er werfe niemandem persönliche Faulheit vor, sondern versuche eine Problembeschreibung. Über das Sparpaket der schwarz-roten Koalition im Gesundheitsbereich ist viel gestritten worden. Wenn es jetzt wie beschlossen umgesetzt wird, rechnen die gesetzlichen Krankenkassen für die kommenden 2 Jahre mit stabilen Beiträgen. Luft gäbe es allerdings nicht, so der Chef des Spitzenverbandsblatt. Zu den beschlossenen Maßnahmen gehören Ausgabenbremsen für Praxen und Kliniken sowie höhere Zuzahlungen für Medikamente. Mit frauenfeindlichen Aussagen hat der Influencer Andrew Tate in sozialen Netzwerken Millionen Männer und Jugendliche erreicht. Jetzt sind er und sein Bruder wegen einer Reihe mutmaßlicher Sexualdelikte in den USA festgenommen worden. Bei den Vorwürfen britischer Ermittler geht es unter anderem um Vergewaltigung, Menschenhandel und Straftaten im Zusammenhang mit Kinderpornografie. Heute Abend entscheidet sich, wer bei der Fußball-WM den Titel holt. Im Finale stehen Europameister Spanien und Titelverteidiger Argentinien. Um 21 Uhr geht's los. Ungewöhnlich lang wird diesmal wohl die Halbzeitpause dauern. In einer großen Show im Stil des Super Bowls sollen unter anderem Stars wie Shakira, Madonna und Justin Bieber auftreten.
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1: In der Westhälfte NRWs scheint die Sonne neben ein paar Wolken. Im Osten sind mehr Wolken unterwegs und auch der ein oder andere Schauer. Das bleibt in Ostwestfalen auch so. Sonst wird es Richtung Abend freundlicher, bei Höchstwerten zwischen 18 und 22 Grad. Morgen ist es regnerisch mit vielen Wolken. Am Dienstag bleibt es bewölkt, aber weitgehend trocken. Die Temperaturen ändern sich kaum.
3: Jetzt das Aktuellste aus der Antenne NRW Verkehrszentrale. Achtung, auf der A59 Köln Richtung Bonn in Höhe Spich. Da gibt es nach einem Unfall noch nichts Gesichertes, außerdem liegen Fahrzeugteile auf der Fahrbahn. Auf der A61 Mönchengladbach Richtung Koblenz zwischen Rheinbach und der Auffahrt Grafschaft Ringen steht ihr im Stau, plant etwa 24 Minuten mehr ein. Auf der A3 Köln Richtung Frankfurt zwischen Lohma und Neustadt-Wied zieht sich der Verkehr, ihr braucht mindestens 19 Minuten länger. Und auf der A1 Osnabrück Richtung Münster zwischen Lengerich und Münster Nord nur stockend voran. Habt ihr mehr entdeckt? Dann gebt gern Bescheid per WhatsApp an die 0160 339 7000.
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1: Gibt doch nichts Ekligeres als auf der Autobahn unterwegs, in den Urlaub und dann merken, ich muss aufs Klo. Und dann muss es natürlich so ein ekliger Rastplatz sein. Ja, davon haben wir in NRW wohl eine Menge, hat der ADAC bei seinem jährlichen Rastplatzcheck jetzt auch wieder festgestellt. Dazu Laura Scherer vom ADAC.
2: Ja, die Ergebnisse des ADAC-Tests, die sind wirklich alarmierend. Der Zustand vieler unbewirtschafteter Autobahnrastplätze in Deutschland, der hat sich in den vergangenen 4 Jahren, also im Vergleich zu unserem Test 2022, sogar noch verschlechtert. Fast jeder zweite Rastplatz fällt inzwischen mit der Note mangelhaft oder sehr mangelhaft durch. Und das ist aus unserer Sicht nicht akzeptabel.
1: Ja, das war mir jetzt gar nicht so bewusst, dass man mit dem mangelhaft gar nicht am Ende der Fahnenstange ist. Nein, es gibt noch sehr mangelhaft und das auch in NRW.
2: Auch bei uns in Nordrhein-Westfalen zeigt sich leider ein ernüchterndes Bild. 4 der 8 getesteten Rastplätze wurden mit mangelhaft bewertet. Der Rastplatz Wittenhorst, der liegt an der A3 nahe der niederländischen Grenze, der hat insgesamt sogar mit sehr mangelhaft abgeschnitten. Und es gibt nur einen, ich nenne es mal Lichtblick, und das war der Rastplatz Röllingser Graben an der A44 bei Soest. Der hat als einziger NRW-Rastplatz im Test die Note gut erreicht.
1: Ja, und was sind denn aber so die Kriterien, die da eine Rolle spielen bei der Bewertung? Wo fallen die Raststätten denn durch bei uns?
2: Ja, besonders schlechte Noten, die gab es für die Rastplätze in der Kategorie sanitäre Anlagen. Das bedeutet, die hygienischen Zustände auf den Toiletten, die sind einfach das größte Problem. Und wir sprechen hier von verschmutzten Toiletten, aber auch von fehlendem Toilettenpapier und leeren Seifenspendern. Und es darf an Rastplätzen einfach nicht die Regel sein. Gerade auch, weil der Toilettengang für viele Menschen der wichtigste Grund ist, überhaupt anzuhalten und überhaupt eine Pause einzulegen.
1: Und da schließt sich der Kreis. Ja, genau das Szenario meinte ich. Muss unbedingt aufs Klo und beim Anblick überlegst du dir dann, ob du wirklich aufs Klo gehst oder lieber den Busch neben dem Klohaus nimmst. Also hoffentlich ändert sich da bald was dran. Ich finde so Klopapier, das sollte wohl das Mindeste sein, oder?
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1: In der Westhälfte NRWs scheint die Sonne neben ein paar Wolken. Im Osten sind mehr Wolken unterwegs und auch der ein oder andere Schauer. Das bleibt in Ostwestfalen auch so. Sonst wird es Richtung Abend freundlicher, bei Höchstwerten zwischen 18 und 22 Grad. Morgen ist es regnerisch mit vielen Wolken. Am Dienstag bleibt es bewölkt, aber weitgehend trocken. Die Temperaturen ändern sich kaum.
2: Jetzt das Aktuellste aus der Antenne NRW Verkehrszentrale. Achtung auf der A59 Köln Richtung Bonn in Höhe Spich. Da gibt es nach einem Unfall noch nichts Gesichertes, außerdem liegen Fahrzeugteile auf der Fahrbahn. Auf der A61 Mönchengladbach Richtung Koblenz zwischen Rheinbach und der Auffahrt Grafschaft Ringen steht ihr im Stau, plant etwa 24 Minuten mehr ein. Auf der A3 Köln Richtung Frankfurt zwischen Lohmar und Neustadt-Wied zieht sich der Verkehr, ihr braucht mindestens 19 Minuten länger. Und auf der A1 Osnabrück Richtung Münster zwischen Lengerich und Münster-Nord nur stockend voran. Habt ihr mehr entdeckt? Dann gebt gern Bescheid per WhatsApp an die 0160 339 7000.
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0: Da fällt es sehr, sehr schwer, still zu sitzen und nicht mitzusingen, oder? Olivia Newton-John zusammen mit John Travolta hier bei Antenne NRW. Schönen Sonntag. Die folgende gute Nachricht ist wahrscheinlich die beste gute Nachricht dieses Sommers.
1: Normalerweise denkt man ja, das beste Essen bei dieser Wärme ist sowas wie ein Salat. Ja, und viele so, ja, ist nett, aber gibt's nicht noch was anderes, was gut ist? Ja, Achtung, ein Reisemediziner hat sich zu Wort gemeldet und empfiehlt für den Sommer salzige Pommes. So, wie großartig ist das bitte, oder? Der Grund, wenn wir schwitzen, verlieren wir nicht nur Flüssigkeit, sondern eben auch Elektrolyte. Deswegen der Tipp, schön salzige Pommes essen oder, das würde wohl auch gehen, ein schönes Stück Salami. Aber die Pommes sollten nicht zu fettig sein. Und aber Nummer 2, ohne Obst und Gemüse geht's bitte nicht, denn auch darin sind wichtige Stoffe enthalten, die unser Körper braucht. Aber im Sommer, salzige Pommes, top, macht das. Ich sag mal so, der nächste Freibadbesuch kann kommen.
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1: Ich bin Florian Klaus. Es ist schon länger im Gespräch, jetzt ist die Sache wohl geklärt. Jürgen Klopp soll Medienberichten zufolge schon am kommenden Freitag als neuer Fußball-Bundestrainer vorgestellt werden. Sein bisheriger Arbeitgeber Red Bull gibt den früheren Coach von Dortmund und Liverpool demnach nach Verhandlungen mit dem DFB frei. Läuft alles nach Plan, soll Klopp laut Sky seinen bis 2030 gültigen Vertrag am Freitag unterschreiben und der Deal dann auch verkündet werden. Nach dem Rücktritt von Unionsfraktionschef Spahn soll relativ bald ein Nachfolger stehen. Das hat CDU-Chef Merz im ZDF-Sommerinterview gesagt. Er hat auch nicht ausgeschlossen, dass es Veränderungen in der Bundesregierung geben könnte. Zum Spahn-Rücktritt selbst sagte er, die vorausgegangene Empörung habe er so nicht erwartet.
2: Zumindest nicht in diesem Umfang. Aber es hatte wahrscheinlich auch was mit seiner Person zu tun und auch mit der Kommunikation. Und da hat es dann ziemlich viel Empörung gegeben.
1: Spahn war zurückgetreten, weil er wegen seiner Elternschaft durch eine Leihmutter unter Druck stand. Große Mengen Kleidung werden jedes Jahr ungetragen vernichtet, weil Hersteller sie nicht verkaufen konnten. Das ist ab heute durch eine EU-Vorschrift zumindest für größere Firmen nicht mehr erlaubt. Die EU will dafür sorgen, dass sie die Kleidung entweder nochmal zum Verkauf anbieten oder spenden. Für kleinere Unternehmen gilt die Regel erst später. Spanien oder Argentinien. Heute Abend entscheidet sich, wer bei der Fußballweltmeisterschaft in Nordamerika den Titel holt. Um 21 Uhr geht's los. Ungewöhnlich, die Halbzeitpause wird wohl verlängert, um Zeit für eine große Show mit Weltstars wie Shakira und Madonna zu schaffen. Den goldenen Pokal überreicht am Ende US-Präsident Trump.
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1: Im Nordosten kann es vereinzelt regnen, sonst ist es heiter bis wolkig bei Temperaturen zwischen 19 und 23 Grad. In der Nacht gibt es erst weniger Wolken, später werden sie aber mehr, teils mit schwachen Schauern. Morgen bleibt es wechselnd bewölkt mit einzelnen Schauern, vor allem im Nordosten. Die Höchsttemperaturen liegen wieder zwischen 19 und 23 Grad.
3: Jetzt das Aktuellste aus der Antenne NRW Verkehrszentrale. Auf der A45 Gießen Richtung Hagen zwischen Siegen und dem Kreuz Olpe Süd steht ihr im Stau. Da braucht ihr rund 55 Minuten länger. Auf der A3 Köln Richtung Frankfurt zwischen Lohmer und Neustadt-Wied läuft es nur stockend. Plant da gut 13 Minuten mehr ein. Auch auf der A1 Osnabrück Richtung Münster zwischen Ladbergen und Münster-Nord geht es nur stockend voran. Auf der A61 Mönchengladbach Richtung Koblenz zwischen dem Kreuz Meckenheim und Grafschaft Ringen ebenfalls stockender Verkehr. Ortskundig fahrt besser weiträumig drumrum. Habt ihr mehr entdeckt? Dann gebt gern Bescheid per WhatsApp an die 0160 339 7000.
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5: 4:04 am Sonntagnachmittag. Schön, dass wir den zusammen verbringen. Ich bin Josephine Petzold. Ein großer Schwung NRWler ist bestimmt schon jetzt in einem anderen Land und genießt seinen wohlverdienten Sommerurlaub. Falls ihr aber jetzt noch zu Hause sitzt und erst demnächst in den Sommerurlaub fahrt, dann bleibt unbedingt dran, denn ich habe ein paar Last-Minute-Tricks für euch, die ihr unbedingt vor dem Urlaub beachten solltet. Unter anderem zum Beispiel ist es nicht gut, das Haus zu verlassen, wenn der Geschirrspüler noch läuft. Ja, mehr dazu gleich nach besten Hits aller Zeiten. Milo mit dabei, Supertramp und jetzt Maggie Riley mit Every Time We Touch. Schönen Sonntag.

0: Einen Lucky Day wünsche ich euch auch, einen glücklichen Sonntag mit Antenne NRW.
1: Wenn ihr im letzten Jahr mindestens einmal verreist seid, dann gehört ihr zur Mehrheit in Deutschland. Ja, 80% verreisen nämlich, am liebsten übrigens nach Spanien. Und da ist auch meine Kollegin Angela Kress aus der Antenne NRW-Redaktion öfters. Und sie hat jetzt noch ein paar Tipps, welche Vorbereitungen wir vor einem Urlaub unbedingt treffen sollten. Hallo Angela.
2: Hallo.
1: Ja, Stichwort Bürokratie. Welche Tipps hast du da für uns?
2: Also ich denke mal, alle prüfen sowieso, ob ein Reisepass nötig ist. Wichtig ist da, es gibt Länder, die verlangen, dass der Reisepass bei der Einreise noch 6 Monate gültig ist. Zum Beispiel Thailand oder Brasilien machen das. Und wer mit Kindern reist, Achtung, in manchen Ländern wird der Kinderreisepass nicht akzeptiert, nur ein regulärer. Wenn die Kinder einen anderen Nachnamen haben oder nur ein Elternteil verreist, dann am besten unter anderem eine Einverständniserklärung vom anderen Elternteil unterschreiben lassen.
1: Ach, das war mir nicht so bewusst. Okay, und was muss ich beim Thema Kreditkarte und Co. beachten?
2: Also natürlich muss die Kreditkarte gültig sein. Und dann am besten noch von zu Hause aus checken, ob sie auch im Zielland funktioniert. Manchmal gibt es ein sogenanntes Geoblocking. Das kann aber deaktiviert werden. Und wenn für Logins, zum Beispiel beim Banking, eine SMS verschickt wird, dann ist wichtig, dass die Nummer in meinem Urlaubsland aktiv ist. Und ob die Handy-Flat gilt, ist auch noch wichtig, sonst kann es nämlich richtig teuer werden.
1: Ja, und das wollen wir natürlich alle nicht. So, was sollte ich in meiner Wohnung beachten, kurz bevor ich dann abhaue?
2: Ich würde die Spülmaschine nicht kurz vor der Abreise noch laufen lassen. Wenn das leicht nasse Geschirr da Tage oder Wochen drin bleibt, können zum Beispiel die Gummidichtungen richtig verschimmeln. Und auch wichtig, schon mal an die Rückreise denken und zum Beispiel daran, dass dann von den wichtigsten Medikamenten was da ist, falls die Arztpraxen dann zum Beispiel im Urlaub sind.
1: Ja, und noch ein Tipp an der Stelle, weil die Sommerzeit und die Urlaubszeit heißt auch wieder Einbruchszeit bei uns hier in NRW. Gerade wenn ihr länger weg seid, sorgt dafür, dass irgendjemand euren Briefkasten leert, damit der nicht voll aussieht und damit ein Zeichen gibt von, hey, in der Wohnung ist keiner. Dankeschön, Angela.
2: Gerne.
1: Und damit steht dem nächsten Urlaub doch nichts mehr im Weg.
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1: Im Nordosten kann es vereinzelt regnen, sonst ist es heiter bis wolkig bei Temperaturen zwischen 19 und 23 Grad. In der Nacht gibt es erst weniger Wolken, später werden sie aber mehr, teils mit schwachen Schauern. Morgen bleibt es wechselnd bewölkt mit einzelnen Schauern, vor allem im Nordosten. Die Höchsttemperaturen liegen wieder zwischen 19 und 23 Grad.
2: Jetzt das Aktuellste aus der Antenne NRW Verkehrszentrale. Auf der A45 Gießen Richtung Hagen zwischen Siegen und dem Kreuz Olpe Süd steht ihr im Stau. Da braucht ihr rund 55 Minuten länger. Auf der A3 Köln Richtung Frankfurt zwischen Lohmer und Neustadt-Wied läuft es nur stockend. Plant da gut 13 Minuten mehr ein. Auch auf der A1 Osnabrück Richtung Münster zwischen Ladbergen und Münster-Nord geht es nur stockend voran. Auf der A61 Mönchengladbach Richtung Koblenz zwischen dem Kreuz Meckenheim und Grafschaft Ringen ebenfalls stockender Verkehr. Ortskundig fahrt besser weiträumig drumrum. Habt ihr mehr entdeckt? Dann gebt gern Bescheid per WhatsApp an die 0160 339 7000.
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0: Wet, wet, wet war das bei Antenne NRW. Schönen Sonntag. Vergesst den inneren Schweinehund. Wir müssen dringend über Johann aus Herne reden. Ja, der Mann, der hat gerade die 100 geknackt. Also er ist 100 Jahre alt geworden, dieses Jahr im Februar. Und der hat auch ganz entspannt zum 60. Mal sein deutsches Sportabzeichen eingesackt. Ja, das macht ihm bundesweit definitiv niemand nach. Und Johann ist kein Einzelfall. Ja, bei uns in NRW brennt gerade die Hütte in Sachen Fitness. Sagenhafte 157.000 Sportabzeichen wurden bei uns im letzten Jahr verliehen. Das ist ein fettes Plus von über 7%. Vor allem die Kids im Grundschulalter und die Generation 55+ geben auf den Sportplätzen, wo gerade so richtig Vollgas. Ganz vorne mit dabei im Medaillenregen sind übrigens die fitten Köpfe aus Hamm und aus Borken, ja, die sich da die absoluten Spitzenplätze geholt haben. Und wenn das mal kein Motivationsschub ist, ja, die Laufschuhe aus dem Schrank zu kramen und selbst mal wieder ein paar Runden zu drehen. Ich muss ja sagen, ich bin leider weder im Grundschulalter, ich bin auch nicht über 55 und ich komme tragischerweise nicht aus Hamm und auch nicht aus Borken. Also, ja, habe ich auch kein Sportabzeichen. Nur so rede ich mir das jetzt einfach mal ein.
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1: Ich bin Florian Klaus. Die Verhandlungen zwischen dem DFB und Red Bull sind wohl gut gelaufen. Das Unternehmen lässt Jürgen Klopp mehreren Medienberichten zufolge ziehen, damit er neuer Bundestrainer werden kann. Laut Bild soll Red Bull dafür keine Forderungen haben. Klopp würde demnach auch nicht als Botschafter oder Ratgeber beim Konzern bleiben. Wenn alles klappt, soll Klopp am Freitag bei einer Pressekonferenz vorgestellt werden. Bundeskanzler Merz schließt nach dem Rücktritt von Unionsfraktionschef Spahn einen größeren Personalumbau in der Bundesregierung nicht aus. Im ZDF-Sommerinterview sagte er, Spahns Abgang könnte eine Gelegenheit sein, noch einmal über die Aufstellung des Kabinetts nachzudenken. Als möglicher Nachfolger an der Fraktionsspitze wird vor allem Kanzleramtschef freigehandelt. Merz will die Nachfolge schon in den nächsten Tagen klären. Kleiner Koffer, Rucksack oder doch lieber nur eine Handtasche? Gerade jetzt in der Hauptreisezeit sorgt das Handgepäck bei vielen Fluggästen für Ärger. Die Chefin des Bundesverbands der Verbraucherzentralen POP kritisiert die unübersichtlichen Regeln und teils hohe Zusatzkosten. Suita Sowali berichtet.
2: Vor dem Abflug wird bei vielen Urlaubern erstmal gemessen und verglichen. Passt der Rollkoffer noch als Handgepäck durch oder wird's teuer? Genau das kritisiert Verbraucherschutzchefin Ramona Popp. Sie sagt, jede Airline hat ihre eigenen Regeln. Mehrere Verbraucherzentralen klagen deshalb gegen Airlines. Sie wollen endlich klären lassen, welches Handgepäck nach EU-Recht kostenlos mitfliegen muss.
1: Heute Abend entscheidet sich, wer bei der Fußball-WM den Titel holt. Im Finale stehen Europameister Spanien und Titelverteidiger Argentinien. Um 21 Uhr geht's los. Ungewöhnlich lang wird diesmal wohl die Halbzeitpause dauern. In einer großen Show im Stil des Super Bowls sollen unter anderem Stars wie Shakira, Madonna und Justin Bieber auftreten.
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1: Im Nordosten kann es vereinzelt regnen, sonst ist es heiter bis wolkig bei Temperaturen zwischen 19 und 23 Grad. In der Nacht gibt es erst weniger Wolken, später werden sie aber mehr, teils mit schwachen Schauern. Morgen bleibt es wechselnd bewölkt mit einzelnen Schauern, vor allem im Nordosten. Die Höchsttemperaturen liegen wieder zwischen 19 und 23 Grad.
3: Jetzt das Aktuellste aus der Antenne NRW Verkehrszentrale. Auf der A45 Gießen Richtung Hagen zwischen der Anschlussstelle Siegen und der Anschlussstelle Freudenberg steht ihr im Stau, plant da gut 37 Minuten mehr ein. Auf der A3 Frankfurt Richtung Köln zwischen der Anschlussstelle Siebengebirge und dem Kreuz Bonn-Siegburg dauert es etwa 10 Minuten länger. Auf der A1 Münster Richtung Dortmund zwischen der Anschlussstelle Carmen-Zentrum und dem Kreuz Dortmund-Unna läuft es nur stockend, da braucht ihr rund 8 Minuten mehr. Und noch die Gegenrichtung, auf der A45 Hagen Richtung Gießen zwischen der Anschlussstelle Olpe und dem Kreuz Olpe Süd geht gerade auch kaum was, das kostet euch etwa 6 Minuten. Habt ihr mehr entdeckt, dann gebt gern Bescheid per WhatsApp an die 0160 339 7000.
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5: Endlich Sommerferien. Wir haben kurz nach 5 am Sonntagnachmittag. Der größte Schwung in NRW ist wahrscheinlich schon auf dem Weg in ein anderes Land. Aber viele vielleicht noch zu Hause und warten noch die nächste Woche ab. Aber kann es denn rein theoretisch passieren, dass sich der Chef in der Zeit an euch wendet und sagt, sorry, der Urlaub ist leider gestrichen. Wir haben hier Personalmangel. Wir sind auf Sie angewiesen. Darf er das? Finden wir gleich zusammen raus. Vorher aber die besten Hits aller Zeiten. OMD, Miles Smith und jetzt den Anfang von Madonna und Like a Prayer. Ich bin Josephine Petzold. Schönen Sonntag.

0: Na, da kommt die Entspannung doch von ganz alleine, oder? OMD mit Walking on the Milky Way hier bei Antenne NRW. Schönen Sonntag euch. Die Sommerferien rücken immer näher. Ich sehe schon den ein oder anderen die Tage rückwärts rot durchstreichen, ja. Die Reise ist vielleicht gebucht, die Koffer sind gepackt, ja. Und plötzlich ruft aber der Chef oder die Chefin an und sagt, ach, leider müssen Sie dringend ins Büro kommen. Ja, der Urlaub, der ist gestrichen. Gerade in Unternehmen, wo das Personal knapp ist, ist das vielleicht für einige eine Sorge vor den Sommerferien. Bei mir ist mein Kollege aus der Antenne NRW-Redaktion, Oliver Urbanke. Hallo.
1: Hallo.
0: Sag mal, in welchen Fällen kann der Urlaub denn wirklich gestrichen werden?
1: Ganz grundsätzlich darf Urlaub, der einmal genehmigt ist, nicht einfach wieder gestrichen werden. Auch Personalmangel alleine reicht da als Begründung nicht aus. Nur bei einer sogenannten dringenden betrieblichen Notwendigkeit darf der Arbeitgeber den bereits bestätigten Urlaub zurücknehmen. Heißt, nur wenn das Wohl des Unternehmens erheblich in Gefahr wäre, dadurch, dass der Angestellte frei hat. Das kann zum Beispiel dann der Fall sein, wenn ein massiver Produktionsausfall droht, muss aber vom Arbeitgeber genau begründet und bewiesen werden. Mehr Aufträge, andere Kollegen sind auch im Urlaub oder genereller Personalmangel reicht da als Begründung nicht aus.
0: Okay, und was kann ich als Arbeitnehmer oder Arbeitnehmerin machen, wenn mein Urlaub dann gestrichen wird oder gestrichen werden soll?
1: Wie so oft im Leben gilt, miteinander sprechen. Soll der schon genehmigte Urlaub gestrichen werden, dann auf jeden Fall mit dem Chef oder der Chefin sprechen und sich die dringend betrieblichen Belange genau erklären lassen. Und wenn der Urlaub dann wirklich zurückgenommen wird, sich das auf jeden Fall schriftlich auch bestätigen lassen. Der Arbeitgeber ist in solchen Fällen nämlich verpflichtet, eventuell anfallende Stornierungskosten für eine schon gebuchte Reise zu zahlen. Und wenn die Gründe nicht überzeugend sind, dann kann es auch immer sinnvoll sein, zum Betriebsrat oder einem Anwalt für Arbeitsrecht zu gehen.
0: Gut, das war mir auch nicht so bewusst. Also in Ernstfällen können wohl Urlaube gestrichen werden, aber dann trägt der Arbeitgeber auch alle Stornierungskosten. Ich danke dir, Olli.
1: Gerne.
0: Ich hoffe, das passiert euch nicht und ihr könnt euren Urlaub in vollen Zügen genießen. 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
1: Im Nordosten kann es vereinzelt regnen, sonst ist es heiter bis wolkig bei Temperaturen zwischen 19 und 23 Grad. In der Nacht gibt es erst weniger Wolken, später werden sie aber mehr, teils mit schwachen Schauern. Morgen bleibt es wechselnd bewölkt mit einzelnen Schauern, vor allem im Nordosten. Die Höchsttemperaturen liegen wieder zwischen 19 und 23 Grad.
2: Jetzt das Aktuellste aus der Antenne NRW Verkehrszentrale. Auf der A45 Gießen Richtung Hagen zwischen der Anschlussstelle Siegen und der Anschlussstelle Freudenberg steht ihr im Stau. Plant da gut 37 Minuten mehr ein. Auf der A3 Frankfurt Richtung Köln zwischen der Anschlussstelle Siebengebirge und dem Kreuz Bonn-Siegburg dauert es etwa 10 Minuten länger. Auf der A1 Münster Richtung Dortmund zwischen der Anschlussstelle Kamenzentrum und dem Kreuz Dortmund-Unna läuft es nur stockend, da braucht ihr rund 8 Minuten mehr. Und noch die Gegenrichtung, auf der A45 Hagen Richtung Gießen zwischen der Anschlussstelle Olpe und dem Kreuz Olpe Süd geht gerade auch kaum was, das kostet euch etwa 6 Minuten. Habt ihr mehr entdeckt, dann gebt gern Bescheid per WhatsApp an die 0160 339 7000.
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1: 19. Juli 1997. Meredith Brooks ist mit Bitch neu in den deutschen Singlecharts. Brooks ist 15, als sie ins Musikbusiness einsteigt. Als sie Bitch rausbringt, ist sie 38. Man merkt, dazwischen liegt eine ganze Zeit. Und diese Nummer hätte sie aber auch gar nicht früher rausbringen können. Warum aber? Weil sie in dem Song von den vielen verschiedenen Facetten singt, die sie als Frau hat. Sie nennt sich selbst eine Bitch. Dann Geliebte, ein Kind, gleichzeitig Mutter und Heilige, ein Engel, Hölle und Traum quasi im selben Moment. All das und mehr vereint sie in sich als Frau. Mit 15 zum Beispiel hätte sie von sowas sicher noch keine Ahnung gehabt. In einem Interview sagt sie später selbst, um sich als Frau vollkommen zu fühlen, muss man auch die dunklen Seiten in sich rauslassen, die jede in sich trägt. Coole Einstellung und ein cooler Song. Und so rockt Meredith Brooks seit Bitch jedes Mal ordentlich die Bühne, wo auch immer sie auftritt. Und heute rockt sie auch das Radio.

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1: Ich bin Florian Klaus. Bei der Fußball-WM in Nordamerika steigt heute das große Finale. Titelverteidiger Argentinien trifft in New York auf Europameister Spanien. Justin Hamm berichtet.
2: 40 Tage lang ging es in den USA, Mexiko und Kanada heiß her. Argentinien und Spanien sind übrig geblieben und kämpfen um den Titel. Es ist das Star- und Generationenduell zwischen Lionel Messi und Lamine Yamal. Gespielt wird ab 21 Uhr unserer Zeit im MetLife Stadium bei New York. Es wird eine Halbzeitshow geben, unter anderem mit Madonna, Shakira und Justin Bieber. Einen Favoriten auf dem Rasen gibt es nicht. Argentinien gegen Spanien, das logische WM-Finale.
1: Der Rücktritt von Unionsfraktionschef Spahn könnte zu einem Umbau der Bundesregierung führen. Das hat Kanzler Merz im ZDF-Sommerinterview nicht ausgeschlossen. Schon bald wolle er einen Vorschlag für die Nachfolge machen. Im Gespräch dafür ist zum Beispiel Kanzleramtschef Frei. Sollte er es werden, würde das automatisch zu Veränderungen im Kabinett führen. Über das Sparpaket der schwarz-roten Koalition im Gesundheitsbereich ist viel gestritten worden. Wenn es jetzt wie beschlossen umgesetzt wird, rechnen die gesetzlichen Krankenkassen für die kommenden 2 Jahre mit stabilen Beiträgen. Luft gäbe es allerdings nicht, so der Chef des Spitzenverbands Blatt. Zu den beschlossenen Maßnahmen gehören Ausgabenbremsen für Praxen und Kliniken sowie höhere Zuzahlungen für Medikamente. Schon am Freitag könnte Jürgen Klopp als neuer Bundestrainer vorgestellt werden. Medienberichten zufolge gibt es eine Einigung zwischen dem DFB und seinem bisherigen Arbeitgeber Red Bull. Zur Tour de France: Der zweimalige Champion Jonas Vingegaard ist nach einem Sturz ausgeschieden. Etwa 20 Kilometer vor dem Ziel der 15. Etappe kam er zu Fall und wurde ärztlich behandelt. Und in der Formel 1 hat Kimi Antonelli beim Großen Preis von Belgien seine Gesamtführung ausgebaut. Der Mercedes-Fahrer landete vor Charles Leclerc im Ferrari und Max Verstappen im Red Bull.
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1: In der Nacht gibt es erst weniger Wolken, später werden sie aber mehr, teils mit schwachen Schauern. Die Temperaturen sinken auf 12 bis 8 Grad. Morgen bleibt es wechselnd bewölkt mit einzelnen Schauern, vor allem im Nordosten. Die Höchsttemperaturen liegen wieder zwischen 19 und 23 Grad.
3: Jetzt das Aktuellste aus der Antenne NRW Verkehrszentrale. Auf der A3 Frankfurt Richtung Köln zwischen der Anschlussstelle Siedengebirge und dem Kreuz Bonn-Siegburg stehen 9 Minuten plus im Stau. Auf der A4 Olpe Richtung Köln zwischen der Anschlussstelle Gummersbach und der Anschlussstelle Bielstein braucht ihr etwa 9 Minuten länger. Auch auf der A1 Münster Richtung Dortmund zwischen der Anschlussstelle Kamen Zentrum und dem Kreuz Dortmund-Unna geht kaum was voran, plant rund 8 Minuten mehr ein. Auf der A3 Oberhausen Richtung Köln zwischen der Anschlussstelle Oberhausen-Lierich und dem Kreuz Kaiserberg habt ihr stockenden Verkehr. Habt ihr mehr entdeckt? Dann gebt gern Bescheid per WhatsApp an die 0160 339 7000.
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1: In der Nacht gibt es erst weniger Wolken, später werden sie aber mehr, teils mit schwachen Schauern. Die Temperaturen sinken auf 12 bis 8 Grad. Morgen bleibt es wechselnd bewölkt mit einzelnen Schauern, vor allem im Nordosten. Die Höchsttemperaturen liegen wieder zwischen 19 und 23 Grad.
2: Jetzt das Aktuellste aus der Antenne NRW Verkehrszentrale. Auf der A3 Frankfurt Richtung Köln zwischen der Anschlussstelle Siebengebirge und dem Kreuz Bonn-Siegburg stehen 9 Minuten plus im Stau. Auf der A4 Olpe Richtung Köln zwischen der Anschlussstelle Gummersbach und der Anschlussstelle Bielstein braucht ihr etwa 9 Minuten länger. Auch auf der A1 Münster Richtung Dortmund zwischen der Anschlussstelle Kamen Zentrum und dem Kreuz Dortmund-Unna geht kaum was voran, plant rund 8 Minuten mehr ein. Auf der A3 Oberhausen Richtung Köln zwischen der Anschlussstelle Oberhausen-Lierich und dem Kreuz Kaiserberg habt ihr stockenden Verkehr. Habt ihr mehr entdeckt, dann gebt gern Bescheid per WhatsApp an die 0160 339 7000.
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1: Ich bin Florian Klaus. Der Weg für Jürgen Klopp als neuer Bundestrainer ist frei. Es gebe eine Einigung mit Red Bull, sagte er bei Magenta TV. Er verwies aber noch auf anstehende Gespräche mit dem DFB. Noch sei nichts final. Mehrere Medien hatten vorher über eine Einigung zwischen DFB und Red Bull berichtet. Wenn alles nach Plan läuft, könnte Klopp demnach am Freitag offiziell als neuer Bundestrainer vorgestellt werden. Spanien oder Argentinien? Heute Abend entscheidet sich, wer bei der Fußballweltmeisterschaft in Nordamerika den Titel holt. Um 21 Uhr geht's los. Ungewöhnlich, die Halbzeitpause wird wohl verlängert, um Zeit für eine große Show mit Weltstars wie Shakira und Madonna zu schaffen. Den goldenen Pokal überreicht am Ende US-Präsident Trump. Nach dem Rücktritt von Unionsfraktionschef Spahn will Bundeskanzler Merz schnell die Nachfolge klären. Im ZDF-Sommerinterview hat er einen Umbau in der Bundesregierung dafür nicht ausgeschlossen. Dirk Zeitler berichtet.
2: Als Kandidat Nummer 1 für den Fraktionsvorsitz gilt Kanzleramtschef frei. Sollte er es werden, würde automatisch eine Kabinettsumbildung nötig. Das würde auch für Innenminister Dobrindt gelten, der ebenfalls für die Spahn-Nachfolge im Gespräch ist. Eine Hängepartie will Merz auf jeden Fall vermeiden. Wir werden relativ bald einen Vorschlag machen, sagte er im ZDF.
1: Nach dem gefährlichen Sturz eines Bahnmitarbeiters aus einem in Richtung Karlsruhe fahrenden Zug hat das dortige Amtsgericht erklärt, warum es den Haftbefehl gegen einen Verdächtigen abgelehnt hat. Demnach habe ein Überwachungsvideo der Bahn Zweifel am konkreten Tatablauf aufkommen lassen. Nach bisherigen Erkenntnissen hatte eine Zugtür bei einem Gerangel nach einer eskalierten Ticketkontrolle nachgegeben. Der 26-jährige Sicherheitsmitarbeiter fiel durch einen Spalt hinaus.
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1: In der Nacht gibt es erst weniger Wolken, später werden sie aber mehr, teils mit schwachen Schauern. Die Temperaturen sinken auf 12 bis 8 Grad. Morgen bleibt es wechselnd bewölkt mit einzelnen Schauern, vor allem im Nordosten. Die Höchsttemperaturen liegen wieder zwischen 19 und 23 Grad.
3: Jetzt das Aktuellste aus der Antenne NRW Verkehrszentrale. Achtung, auf der A61 Mönchengladbach Richtung Koblenz zwischen Kreuz Meckenheim und Grafschaft Ringen. Da steht ein defektes Fahrzeug. Fahrt vorsichtig ran. Auf der A52 Essen Richtung Düsseldorf zwischen Tiefenbruch und Ratingen braucht ihr mindestens 6 Minuten länger. Auf der A57 Krefeld Richtung Köln zwischen der Raststätte Nievenheim West und Köln-Worringen stockt es. Auch auf der A1 Münster Richtung Dortmund zwischen Kamen Zentrum und dem Kreuz Dortmund-Unna stockt der Verkehr. Habt ihr mehr entdeckt, dann gebt gern Bescheid per WhatsApp an die 0160 339 7000.
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1: In der Nacht gibt es erst weniger Wolken, später werden sie aber mehr, teils mit schwachen Schauern. Die Temperaturen sinken auf 12 bis 8 Grad. Morgen bleibt es wechselnd bewölkt mit einzelnen Schauern, vor allem im Nordosten. Die Höchsttemperaturen liegen wieder zwischen 19 und 23 Grad.
2: Jetzt das Aktuellste aus der Antenne NRW Verkehrszentrale. Achtung, auf der A61 Mönchengladbach Richtung Koblenz zwischen Kreuz Meckenheim und Grafschaft Ringen. Da steht ein defektes Fahrzeug, fahrt vorsichtig ran. Auf der A52 Essen Richtung Düsseldorf zwischen Tiefenbruch und Ratingen braucht ihr mindestens 6 Minuten länger. Auf der A57 Krefeld Richtung Köln zwischen der Raststätte Nievenheim West und Köln-Worringen stockt es. Auch auf der A1 Münster Richtung Dortmund zwischen Carmen-Zentrum und dem Kreuz Dortmund-Unna stockt der Verkehr. Habt ihr mehr entdeckt, dann gebt gern Bescheid per WhatsApp an die 0160 339 7000.
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1: 19. Juli 2013. John Newman ist mit Love Me Again neu in den Charts. Die Familie Newman ist musikalisch. Im kleinen britischen Örtchen Settle schallt jeden Tag Musik durch die Straßen aus einem kleinen Haus an der Ecke. Johns Mutter liebt den Soul. Sie liebt die Motown-Klassiker und legt Platte nach Platte auf. Und gibt die Liebe so an ihren Sohn weiter. Er tanzt wie damals, will singen wie damals und klingen wie seine Stars damals. Mit 16 zieht er dann nach Leeds. Hier wird er die Schule fertig machen und seinen eigenen Sound finden. Irgendwann schreibt er eigene Songs, spielt Gitarre und hat das Ziel fest vor Augen. Dem Soul frischen Wind verpassen und ihn modern machen. Aber dann trifft ihn ein harter Schicksalsschlag. Seine zwei besten Freunde sterben bei einem Autounfall. Jetzt ist er allein. Er versucht das Studentenleben trotzdem, so gut es geht, zu genießen, aber kommt Abend für Abend nach Hause und ist alleine da und macht Musik. So verarbeitet er den Verlust seiner beiden Freunde und findet sogar dabei seinen eigenen Sound. Er verbindet seine soulige Stimme mit den House- und Techno-Beats der Zeit. 2013 kommt dann seine erste eigene Single raus und sein großer Durchbruch mit Love Me Again.

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1: Ich bin Florian Klaus. Bei der Fußball-WM in Nordamerika steigt heute das große Finale. Titelverteidiger Argentinien trifft in New York auf Europameister Spanien. Justin Hamm berichtet.
2: 40 Tage lang ging es in den USA, Mexiko und Kanada heiß her. Argentinien und Spanien sind übrig geblieben und kämpfen um den Titel. Es ist das Star- und Generationenduell zwischen Lionel Messi und Lamine Yamal. Gespielt wird ab 21 Uhr unserer Zeit im MetLife Stadium bei New York. Es wird eine Halbzeitshow geben, unter anderem mit Madonna, Shakira und Justin Bieber. Einen Favoriten auf dem Rasen gibt es nicht. Argentinien gegen Spanien, das logische WM-Finale.
1: Die Einigung mit Red Bull steht. Der Konzern lässt Jürgen Klopp gehen, damit er Bundestrainer werden kann. Das hat Klopp bei Magenta TV bestätigt. Er sprach von einer großzügigen Regelung. Klopp verwies aber noch auf anstehende Gespräche mit dem Deutschen Fußballbund. Idealerweise sollten demnach in den nächsten Tagen noch letzte Vertragsdetails geklärt werden. Final sei nichts, es gehe aber alles in die richtige Richtung, so Klopp. Der Rücktritt von Unionsfraktionschef Spahn könnte zu einem Umbau der Bundesregierung führen. Das hat Kanzler Merz im ZDF-Sommerinterview nicht ausgeschlossen. Schon bald wolle er einen Vorschlag für die Nachfolge machen. Im Gespräch dafür ist zum Beispiel Kanzleramtschef Frei. Sollte er es werden, würde das automatisch zu Veränderungen im Kabinett führen. Mit frauenfeindlichen Aussagen hat der Influencer Andrew Tate in sozialen Netzwerken Millionen Männer und Jugendliche erreicht. Jetzt sind er und sein Bruder wegen einer Reihe mutmaßlicher Sexualdelikte in den USA festgenommen worden. Bei den Vorwürfen britischer Ermittler geht es unter anderem um Vergewaltigung, Menschenhandel und Straftaten im Zusammenhang mit Kinderpornografie.
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1: In der Nacht gibt es erst weniger Wolken, später werden sie aber mehr, teils mit schwachen Schauern. Die Temperaturen sinken auf 12 bis 8 Grad. Morgen bleibt es wechselnd bewölkt mit einzelnen Schauern, vor allem im Nordosten. Die Höchsttemperaturen liegen wieder zwischen 19 und 23 Grad.
3: Jetzt das Aktuellste aus der Antenne NRW Verkehrszentrale. Achtung, auf der A4 Köln Richtung Herlen-Aachen in Höhe Eschweiler-West ist nach einem Unfall noch nichts gesichert. Auch auf der A44 Aachen Richtung Mönchengladbach zwischen Jülich-Ost und Titz gibt es eine Unfallstelle, fahrt da bitte besonders vorsichtig. Auf der A1 Münster Richtung Dortmund zwischen Kamenzentrum und Unna steht ihr nach einem Unfall mit mehreren Fahrzeugen. Zwei Fahrstreifen sind dicht, plant hier mindestens 25 Minuten mehr ein. Auf der A57 Krefeld Richtung Köln zwischen der Raststätte Nievenheim West und Köln-Worringen habt ihr stockenden Verkehr. Habt ihr mehr entdeckt, dann gebt gern Bescheid per WhatsApp an die 0160 339 7000.
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1: In der Nacht gibt es erst weniger Wolken, später werden sie aber mehr, teils mit schwachen Schauern. Die Temperaturen sinken auf 12 bis 8 Grad. Morgen bleibt es wechselnd bewölkt mit einzelnen Schauern, vor allem im Nordosten. Die Höchsttemperaturen liegen wieder zwischen 19 und 23 Grad.
2: Jetzt das Aktuellste aus der Antenne NRW Verkehrszentrale. Achtung, auf der A4 Köln Richtung Herlen-Aachen in Höhe Eschweiler West ist nach einem Unfall noch nichts gesichert. Auch auf der A44 Aachen Richtung Mönchengladbach zwischen Jülich-Ost und Titz gibt es eine Unfallstelle, fahrt da bitte besonders vorsichtig. Auf der A1 Münster Richtung Dortmund zwischen Kamenzentrum und Unna steht ihr nach einem Unfall mit mehreren Fahrzeugen. Zwei Fahrstreifen sind dicht, plant hier mindestens 25 Minuten mehr ein. Auf der A57 Krefeld Richtung Köln zwischen der Raststätte Nievenheim West und Köln-Worringen habt ihr stockenden Verkehr. Habt ihr mehr entdeckt, dann gebt gern Bescheid per WhatsApp an die 0160 339 7000.
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1: Ich bin Florian Klaus. Wer krönt sich zum Weltmeister? In diesen Minuten startet in New York das große Finale der Fußball-WM. Die Entscheidung fällt zwischen dem amtierenden Europameister Spanien und Argentinien, die ihren Weltmeistertitel von 2022 verteidigen wollen. Das Finale hat gleich zwei Parallelen mit der amerikanischen Football-Liga. In der Halbzeitpause findet eine große Show mit Weltstars statt und die Sieger bekommen neben Pokal und Medaillen erstmals auch Championship-Ringe. Der Weg für Jürgen Klopp als neuer Bundestrainer ist weitestgehend frei. Es gebe eine Einigung mit Red Bull, hat er bei Magenta TV gesagt. Sein bis 2029 datierter Vertrag bei dem Konzern ist demnach offenbar kein Problem mehr. Idealerweise in den kommenden Tagen sollen Klopp zufolge noch letzte Vertragsdetails mit dem DFB geklärt werden. Nach dem Rücktritt von Unionsfraktionschef Spahn soll relativ bald ein Nachfolger stehen. Das hat CDU-Chef Merz im ZDF-Sommerinterview gesagt. Er hat auch nicht ausgeschlossen, dass es Veränderungen in der Bundesregierung geben könnte. Zum Spahn-Rücktritt selbst sagte er, die vorausgegangene Empörung habe er so nicht erwartet.
2: Zumindest nicht in diesem Umfang. Aber es hatte wahrscheinlich auch was mit seiner Person zu tun und auch mit der Kommunikation. Und da hat es dann ziemlich viel Empörung gegeben.
1: Spahn war zurückgetreten, weil er wegen seiner Elternschaft durch eine Leihmutter unter Druck stand. Große Mengen Kleidung werden jedes Jahr ungetragen vernichtet, weil Hersteller sie nicht verkaufen konnten. Das ist ab heute durch eine EU-Vorschrift zumindest für größere Firmen nicht mehr erlaubt. Die EU will dafür sorgen, dass sie die Kleidung entweder nochmal zum Verkauf anbieten oder spenden. Für kleinere Unternehmen gilt die Regel erst später.
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1: In der Nacht gibt es erst weniger Wolken, später werden sie aber mehr, teils mit schwachen Schauern. Die Temperaturen sinken auf 12 bis 8 Grad. Morgen bleibt es wechselnd bewölkt mit einzelnen Schauern, vor allem im Nordosten. Die Höchsttemperaturen liegen wieder zwischen 19 und 23 Grad.
3: Jetzt das Aktuellste aus der Antenne NRW Verkehrszentrale. Achtung, auf der A559 Köln-Porz Richtung Köln-Gremberg. Zwischen Köln-Gremberg-Hofen und dem Kreuz Köln-Gremberg ist ein Fahrradfahrer auf der Fahrbahn. Auf der A31 Oberhausen Richtung Gronau liegt zwischen Heeg und Gronau-Ochtrup eine Stoßstange auf der Fahrbahn. Auf der A1 Münster Richtung Dortmund zwischen Kamen Zentrum und dem Kreuz Dortmund-Unna nach einem Unfall mit mehreren Fahrzeugen 12 Minuten plus. Rechter und mittlerer Fahrstreifen sind gesperrt. Auf der A2 Dortmund Richtung Oberhausen zwischen Recklinghausen Ost und Recklinghausen Süd stockender Verkehr, ein liegengebliebenes Fahrzeug steht auf dem Standstreifen. Habt ihr mehr entdeckt? Dann gebt gern Bescheid per WhatsApp an die 0160 399 7000.
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1: In der Nacht gibt es erst weniger Wolken, später werden sie aber mehr, teils mit schwachen Schauern. Die Temperaturen sinken auf 12 bis 8 Grad. Morgen bleibt es wechselnd bewölkt mit einzelnen Schauern, vor allem im Nordosten. Die Höchsttemperaturen liegen wieder zwischen 19 und 23 Grad.
2: Jetzt das Aktuellste aus der Antenne NRW Verkehrszentrale. Achtung, auf der A559 Köln-Porz Richtung Köln-Gremberg. Zwischen Köln-Gremberghofen und dem Kreuz Köln-Gremberg ist ein Fahrradfahrer auf der Fahrbahn. Auf der A31 Oberhausen Richtung Gronau liegt zwischen Heeg und Gronau-Ochtrup eine Stoßstange auf der Fahrbahn. Auf der A1 Münster Richtung Dortmund zwischen Kamen Zentrum und dem Kreuz Dortmund-Unna nach einem Unfall mit mehreren Fahrzeugen 12 Minuten plus. Rechter und mittlerer Fahrstreifen sind gesperrt. Auf der A2 Dortmund Richtung Oberhausen zwischen Recklinghausen Ost und Recklinghausen Süd stockender Verkehr, ein liegengebliebenes Fahrzeug steht auf dem Standstreifen. Habt ihr mehr entdeckt? Dann gebt gern Bescheid per WhatsApp an die 0160 399 7000.
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1: Ich bin Oliver Urbanke. Jürgen Klopp steht wohl kurz davor, neuer Bundestrainer der deutschen Fußballnationalmannschaft zu werden. Das bestätigte er selbst bei Magenta TV. Wenn alles nach Plan läuft, könnte er am Freitag offiziell als neuer Bundestrainer vorgestellt werden. Pia Wegner mit den Details.
2: Es steht eigentlich nichts mehr im Wege, nur es ist noch nicht offiziell. Mit diesen Worten bestätigte Jürgen Klopp bei Magenta TV, seine offizielle Ernennung als Nachfolger von Julian Nagelsmann rückt immer näher. Mit seinem aktuellen Arbeitgeber Red Bull sei er sich laut eigener Aussage einig, jetzt fehle nur noch das offizielle Go vom DFB. Sky und der Bild-Zeitung zufolge lässt Red Bull Klopp aus seinem Vertrag, der eigentlich noch bis 2029 läuft, aussteigen.
1: Wird nach dem Rücktritt von Unionsfraktionschef Spahn die Bundesregierung umgestellt? Kanzler Merz hat das im ZDF-Sommerinterview nicht ausgeschlossen. Es wird unter anderem spekuliert, dass Kanzleramtschef Frei Spahn nachfolgen könnte. Damit würde sein Posten frei werden. Seine schlechten Umfragewerte erklärte Merz damit, dass die Demokratie insgesamt in einer Vertrauenskrise stecke. Daran arbeite die Koalition. Nach dem gefährlichen Sturz eines Bahnmitarbeiters aus einem nach Karlsruhe fahrenden Zug hat das dortige Amtsgericht erklärt, warum es den Haftbefehl gegen einen Verdächtigen abgelehnt hat. Demnach habe ein Überwachungsvideo der Bahn Zweifel am konkreten Tatablauf aufkommen lassen. Nach bisherigen Erkenntnissen hatte eine Zugtür bei einem Gerangel nach einer eskalierten Ticketkontrolle nachgegeben. Der 26-jährige Sicherheitsmitarbeiter fiel hinaus. Trauriges Aus für einen der Favoriten bei der Tour de France. 22 Kilometer vor dem Ziel der 15. Etappe ist der bisherige Gesamtzweite Jonas Vingegaard gestürzt. Die Diagnose: Schlüsselbeinbruch. Den Etappensieg hat sich der Belgier Remco Evenepoel geholt, knapp vor Titelverteidiger Tadej Pogacar. Der deutsche Radstar Florian Lipowitz kam 58 Sekunden später ins Ziel.
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1: In der Nacht gibt's erst weniger Wolken, später werden sie aber mehr, teils mit schwachen Schauern. Die Temperaturen sinken auf 12 bis 8 Grad. Morgen bleibt's wechselnd bewölkt mit einzelnen Schauern, vor allem im Nordosten. Die Höchsttemperaturen liegen wieder zwischen 19 und 23 Grad.
3: Jetzt das Aktuellste aus der Antenne NRW Verkehrszentrale. Achtung, auf der A3 Köln Richtung Oberhausen und auch zurück zwischen Kreuz Kaiserberg und Kreuz Oberhausen West, da sind Personen auf der Fahrbahn. Auf der A1 Köln Richtung Euskirchen zwischen Gleuel und Hürth steht ein defektes Fahrzeug, fahrt vorsichtig ran. Auf der A2 Hannover Richtung Dortmund ist zwischen Kamen-Bergkamen und Lünen-Süd nach einem schweren Unfall die Fahrbahn gesperrt, da braucht ihr mindestens 10 Minuten länger. Auf der A57 Krefeld Richtung Köln stockt es zwischen der Raststätte Nievenheim West und Köln-Worringen. Habt ihr mehr entdeckt, dann gebt gern Bescheid per WhatsApp an die 0160 339 7000.
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1: In der Nacht gibt es erst weniger Wolken, später werden sie aber mehr, teils mit schwachen Schauern. Die Temperaturen sinken auf 12 bis 8 Grad. Morgen bleibt es wechselnd bewölkt mit einzelnen Schauern, vor allem im Nordosten. Die Höchsttemperaturen liegen wieder zwischen 19 und 23 Grad.
2: Jetzt das Aktuellste aus der Antenne NRW Verkehrszentrale. Achtung, auf der A3 Köln Richtung Oberhausen und auch zurück zwischen Kreuz Kaiserberg und Kreuz Oberhausen West, da sind Personen auf der Fahrbahn. Auf der A1 Köln Richtung Euskirchen zwischen Gleuel und Hürth steht ein defektes Fahrzeug, fahrt vorsichtig ran. Auf der A2 Hannover Richtung Dortmund ist zwischen Kamen-Berg-Kamen und Lünen-Süd nach einem schweren Unfall die Fahrbahn gesperrt, da braucht ihr mindestens 10 Minuten länger. Auf der A57 Krefeld Richtung Köln stockt es zwischen der Raststätte Nievenheim West und Köln-Worringen. Habt ihr mehr entdeckt, dann gebt gern Bescheid per WhatsApp an die 0160 339 7000.
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1: Ich bin Oliver Urbanke. Der Weg für Jürgen Klopps Wechsel von Red Bull zum Deutschen Fußballbund ist frei. Klopp sprach bei Magenta TV von einer großzügigen Regelung. Er verwies aber noch auf anstehende Gespräche mit dem DFB. Thomas Brock berichtet.
2: Bis zur endgültigen Einigung müssen wir uns noch ein wenig gedulden. Doch Zweifel, dass der Wunschtrainer der meisten Deutschen die Nachfolge von Julian Nagelsmann antritt, gibt es praktisch keine mehr. Red Bull lässt Klopp ziehen. Jetzt geht es noch um letzte Vertragsdetails in den Gesprächen mit dem DFB, sagt Klopp, der möglichst in der kommenden Woche als neuer Bundestrainer vorgestellt werden soll.
1: Nach dem Sturz eines Bahnmitarbeiters aus einem Zug in Richtung Karlsruhe hat sich das zuständige Amtsgericht dazu geäußert, warum der Haftbefehl gegen einen Tatverdächtigen abgelehnt worden war. Demnach habe ein Überwachungsvideo der Bahn Zweifel am genauen Tatablauf aufkommen lassen. Ein Sicherheitsmitarbeiter war nach einer eskalierten Ticketkontrolle aus dem fahrenden Regionalzug gestürzt und lebensgefährlich verletzt worden. Der Fall erinnert an den Tod des US-Amerikaners George Floyd. In Italien ist bei einem Polizeieinsatz ein 43 Jahre alter Mann ums Leben gekommen. Der Mann starb laut Augenzeugen, nachdem sich zwei Polizisten längere Zeit auf ihn gesetzt hatten, während er am Boden lag. Lokale Medien veröffentlichten ein Video, auf dem zu sehen ist, wie der Mann mehrfach um Hilfe ruft, ohne dass die beiden von ihm ablassen. Danach ist er tot. Der Mann marokkanischer Herkunft soll zuvor einen Wutanfall gehabt haben. Trauriges Aus für einen der Favoriten bei der Tour de France. 22 Kilometer vor dem Ziel der 15. Etappe ist der bisherige Gesamtzweite Jonas Vingegaard gestürzt. Die Diagnose: Schlüsselbeinbruch. Den Etappensieg hat sich der Belgier Remco Evenepoel geholt, knapp vor Titelverteidiger Tadej Pogacar. Der deutsche Radstar Florian Lipowitz kam 58 Sekunden später ins Ziel.
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1: In der Nacht gibt es erst weniger Wolken, später werden sie aber mehr, teils mit schwachen Schauern. Die Temperaturen sinken auf 12 bis 8 Grad. Morgen bleibt es wechselnd bewölkt mit einzelnen Schauern, vor allem im Nordosten. Die Höchsttemperaturen liegen wieder zwischen 19 und 23 Grad.
3: Jetzt das Aktuellste aus der Antenne NRW Verkehrszentrale. Achtung, auf der A1 Dortmund Richtung Münster zwischen Kamener Kreuz und Hamberg-Kamen. Da liegen Gegenstände auf der Fahrbahn, außerdem gab es einen Unfall im Baustellenbereich. Auf der A57 Krefeld Richtung Köln zwischen der Raststätte Nievenheim West und Köln-Worringen habt ihr stockenden Verkehr. Habt ihr mehr entdeckt, dann gebt gern Bescheid per WhatsApp an die 0160 339 7000.
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1: In der Nacht gibt es erst weniger Wolken, später werden sie aber mehr, teils mit schwachen Schauern. Die Temperaturen sinken auf 12 bis 8 Grad. Morgen bleibt es wechselnd bewölkt mit einzelnen Schauern, vor allem im Nordosten. Die Höchsttemperaturen liegen wieder zwischen 19 und 23 Grad.
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1: Ich bin Oliver Urbanke. 0:0 in der regulären Spielzeit. Im Finale der Fußball-Weltmeisterschaft gab es nach 90 Minuten keinen Gewinner. Der amtierende Europameister Spanien und Titelverteidiger Argentinien mussten in die Verlängerung. Es ist bereits die 9. im laufenden Turnier. Argentinien steht nur noch zu 10. auf dem Platz. Enzo Fernandes sah in der Nachspielzeit die gelb-rote Karte. Bundeskanzler Merz möchte nach dem Rücktritt von Fraktionschef Spahn keine lange Hängepartie. Er will die Nachfolge schnell regeln und zusammen mit CSU-Chef Söder bald einen Vorschlag machen, sagt er im ZDF. Dirk Zeitler berichtet.
2: Als Kandidat Nummer 1 gilt Kanzleramtschef frei. Er war schon nach der Bundestagswahl für den Fraktionsvorsitz im Gespräch. Geht es um die Spahn-Nachfolge, fallen oft auch die Namen von CDU-Generalsekretär Linnemann und Bundesinnenminister Dobrindt. Die einzige Frau, die in den Personalspekulationen eine Rolle spielt, ist Gesundheitsministerin Wagen.
1: Große Mengen Klamotten werden jedes Jahr ungetragen vernichtet, weil Hersteller sie nicht verkaufen konnten. Das ist ab sofort durch eine EU-Vorschrift für größere Firmen nicht mehr erlaubt. Die EU will dafür sorgen, dass sie die Kleidung entweder nochmal zum Verkauf anbieten oder spenden. Für kleinere Unternehmen gilt die Regel erst später. Und noch kurz der Blick zur Tour de France. Der zweimalige Champion Jonas Vingegaard ist nach einem Sturz ausgeschieden. Etwa 20 Kilometer vor dem Ziel der 15. Etappe kam er zu Fall und wurde ärztlich behandelt. Und in der Formel 1 hat Kimi Antonelli beim Großen Preis von Belgien seine Gesamtführung ausgebaut. Der Mercedes-Fahrer landete vor Charles Leclerc im Ferrari und Max Verstappen im Red Bull.
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1: Es ist weiter bewölkt, teils mit schwachen Schauern. Die Temperaturen sinken auf 12 bis 8 Grad. Zum Start in die neue Woche bleibt es wechselnd bewölkt mit einzelnen Schauern, vor allem im Nordosten. Die Höchsttemperaturen liegen wieder zwischen 19 und 23 Grad.
3: Jetzt das Aktuellste aus der Antenne NRW Verkehrszentrale. Achtung, auf der A44 Düsseldorf Richtung Essen zwischen Düsseldorf Messe Arena und Düsseldorf Stockholm, da ist eine Unfallstelle auf dem mittleren Fahrstreifen noch nicht gesichert. Auch auf der A1 Dortmund Richtung Münster zwischen Kamener Kreuz und Hamberg-Kamen müsst ihr aufpassen. Dort hat es im Baustellenbereich einen Unfall gegeben und auf der Fahrbahn liegen Gegenstände. Und auf der A30 Osnabrück Richtung Bad Oeynhausen zwischen Gohfeld und Bad Oeynhausen Nord liegen Metallteile auf der Fahrbahn. Auf der A57 Krefeld Richtung Köln zwischen der Raststätte Nievenheim West und Köln-Worringen habt ihr 1 Kilometer Stau, da läuft es stockend. Habt ihr mehr entdeckt, dann gebt gern Bescheid per WhatsApp an die 0160 339 7000.
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1: Es ist weiter bewölkt, teils mit schwachen Schauern. Die Temperaturen sinken auf 12 bis 8 Grad. Zum Start in die neue Woche bleibt es wechselnd bewölkt mit einzelnen Schauern, vor allem im Nordosten. Die Höchsttemperaturen liegen wieder zwischen 19 und 23 Grad.
2: Jetzt das Aktuellste aus der Antenne NRW Verkehrszentrale. Achtung, auf der A44 Düsseldorf Richtung Essen zwischen Düsseldorf Messe Arena und Düsseldorf Stockholm, da ist eine Unfallstelle auf dem mittleren Fahrstreifen noch nicht gesichert. Auch auf der A1 Dortmund Richtung Münster zwischen Kamener Kreuz und Hamberg-Kamen müsst ihr aufpassen. Dort hat es im Baustellenbereich einen Unfall gegeben und auf der Fahrbahn liegen Gegenstände. Und auf der A30 Osnabrück Richtung Bad Oeynhausen zwischen Gohfeld und Bad Oeynhausen Nord liegen Metallteile auf der Fahrbahn. Auf der A57 Krefeld Richtung Köln zwischen der Raststätte Nievenheim West und Köln-Worringen habt ihr 1 Kilometer Stau, da läuft es stockend. Habt ihr mehr entdeckt, dann gebt gern Bescheid per WhatsApp an die 0160 339 7000.
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